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1: die hier. Musik ist schon hammergeil von den beiden. Wenn man zwischen den Zeilen lesen kann, ist man klar im Vorteil. Ja, wie gesagt, einen Titel habe ich dann von denen noch. Den hebe ich mir aber noch ein Stückchen auf. Weil, wie gesagt, das ist ein Musikwunsch. Weiter geht's hier bei mir mit euren Musikwünschen. Und zwar Keith White mit Take Me Back.

Tja, und weiter geht's hier natürlich mit eurem Musikwünschen, und zwar Roland Kaiser wird hier gewünscht mit Santa Maria. Ja, hat mir doch gerade ein Hörer geschrieben, oder mehrere sogar: Mensch, du machst hier wieder hammergeile Sendung. Moment mal, ich mach vielleicht die Sendung, aber zusammengestellt wird sie natürlich von euch.

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1: Im Studio Jana Klonikowski. Schönen guten Morgen. Seit 36 Jahren ist Deutschland wieder vereint und das wird an diesem Wochenende in Bremen gefeiert. Heute steht dort der offizielle Festakt zum Tag der deutschen Einheit an. Mit dabei sind Bundespräsident Steinmeier und Kanzler Merz. Rund um das Motto »Viele Stärken, ein Land« gibt es in Bremen noch bis morgen mehr als 700 Veranstaltungen. Höhepunkt ist heute Abend ein Auftritt der Fantastischen Vier. Bremen rechnet fürs gesamte Wochenende mit rund 400.000 Besuchern. Die G7-Länder geben Dieselvorräte frei. Es geht um 100 Millionen Barrel Diesel und Rohöl in den kommenden Monaten, so Frankreichs Präsident Macron. US-Präsident Trump hatte diesen Schritt zuvor von den europäischen Partnern gefordert, um so die hohen Spritpreise zu senken. Noch ist unklar, wie genau es bei Galeria weitergeht. Die Warenhauskette hat gestern zum vierten Mal in 6 Jahren Insolvenz angemeldet. Die Gewerkschaft Verdi fordert schnellstens Klarheit für die rund 12.000 Beschäftigten bei Galeria. Es hapert weiter an der Zuverlässigkeit. Auch im September ist nur etwa jeder zweite Fernzug der Deutschen Bahn pünktlich gewesen. Von der Bahn heißt es, das liege an vielen Baustellen. Bundesverkehrsminister Bilger rechnet damit, dass Bahnkunden in den nächsten Jahren aufatmen können. Bis 2029 soll die Pünktlichkeit bei 70% liegen. Bilger sagte in der ARD,
2: wenn man sieht, dass wir in den letzten Monaten bei etwas mehr als 50% Pünktlichkeit im Fernverkehr waren, dann sieht man, dass dieses Ziel schon vielleicht durchaus ambitioniert ist. Zu einem positiven Bahnerlebnis trägt nicht nur das Thema Pünktlichkeit bei, wo wir definitiv besser werden müssen, sondern es geht eben auch um Sicherheit, es geht um Sauberkeit, es geht um Kundenkommunikation.
1: Serge Gnabry wird beim Nations League-Spiel gegen Griechenland am Sonntag nicht im DFB-Kader sein. Er ist bereits aus dem Trainingslager abgereist. Gnabry ist der einzige Spieler, der in allen 3 Spielen unter Neubundestrainer Jürgen Klopp zum Einsatz gekommen ist.
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3: Mit KI-Support. Neblig ist es stellenweise am Morgen, sonst bleibt es erstmal trocken. Im Laufe des Tages wird es dann oft freundlich und die Höchstwerte liegen bei 20 bis 24 Grad. An der Küste bleibt es etwas kühler, da sind eher 17 Grad drin. Morgen geht's mit Sonne und Wolken weiter. Im Südwesten kann es ab und zu Schauer und vereinzelt Gewitter geben, maximal 23 Grad.
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1: Im Studio Dirk Justes, schönen guten Morgen. 36 Jahre deutsche Einheit, das wird heute in Bremen mit einem offiziellen Festakt gefeiert. Aber nicht nur die Politprominenz ist an diesem Wochenende in Bremen zu Gast, Jana Klonikowski.
2: Nein, insgesamt werden rund 400.000 Besucher erwartet. Neben dem offiziellen Festakt, bei dem unter anderem Kanzler Merz und Bundespräsident Steinmeier dabei sind, gibt es auch ein großes Bürgerfest mit vielen Veranstaltungen und Konzerten, etwa von den Fantastischen Vier. Dazu gibt es auch eine Ländermeile, bei der sich die einzelnen Bundesländer präsentieren. Der Tag der Deutschen Einheit wird jedes Jahr in einem anderen Bundesland gefeiert. Nächstes Jahr ist NRW dran.
1: In den kommenden Jahren soll sich die Pünktlichkeit bei der Deutschen Bahn spürbar verbessern. Das hat Verkehrsminister Bilger in der ARD betont. Bis 2029 soll die Quote im Fernverkehr bei 70% liegen. Im Moment ist da nur etwa jeder zweite Zug pünktlich. Bilger kündigte außerdem ein neues Baustellenkonzept an.
3: Man kann Schiene sanieren mit Korridorsanierung. Man kann es aber auch so, wie es davor üblich war, im laufenden Betrieb mit kürzeren Sperrungen machen. Und jetzt geht es darum, dass wir ein bestmögliches Konzept finden, dass die Infrastruktur spürbar schnell besser wird und wir dieses viele Geld auch effizient einsetzen.
1: Die G7-Staaten pumpen zusätzlich Diesel in den Markt. Die Staats- und Regierungschefs haben sich darauf geeinigt, 100 Millionen Barrel Diesel und Rohöl aus ihren Reserven freizugeben. Als Reaktion auf die Entscheidung ist bereits der Ölpreis runtergegangen. Noch ist unklar, wie genau es bei Galeria weitergeht. Die Warenhauskette hat gestern zum 4. Mal in 6 Jahren Insolvenz angemeldet. Die Gewerkschaft Verdi fordert schnellstens Klarheit für die rund 12.000 Beschäftigten bei Galeria. In Spanien wird über vorgezogene Neuwahlen diskutiert. Grund: Das Parlament hat Pläne der Regierung gegen Wohnungsnot abgelehnt. Seit Tagen wird in Spanien gegen hohe Mieten und Wohnungsmangel demonstriert. Teilnehmer der Proteste rufen jetzt auch zu einem Generalstreik auf.
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4: Mit KI-Support. Neblig ist es heute Morgen stellenweise und die Sicht ist teils ziemlich zäh. Später wird's meist freundlich und trocken, nur ab und zu ziehen auch mal mehr Wolken durch. Dazu liegen die Höchstwerte bei 20 bis 24 Grad. Morgen gibt's Sonne und Wolken, im Südwesten kann's gelegentlich Schauer und vereinzelt Gewitter geben, maximal bis 23 Grad.
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1: Im Studio Dirk Justes, schönen guten Morgen. 36 Jahre deutsche Einheit, das wird heute in Bremen mit einem offiziellen Festakt gefeiert. Aber nicht nur die Politprominenz ist an diesem Wochenende in Bremen zu Gast, Jana Klonikowski.
2: Nein, insgesamt werden rund 400.000 Besucher erwartet. Neben dem offiziellen Festakt, bei dem unter anderem Kanzler Merz und Bundespräsident Steinmeier dabei sind, gibt es auch ein großes Bürgerfest mit vielen Veranstaltungen und Konzerten, etwa von den Fantastischen Vier. Dazu gibt es auch eine Ländermeile, bei der sich die einzelnen Bundesländer präsentieren. Der Tag der Deutschen Einheit wird jedes Jahr in einem anderen Bundesland gefeiert. Nächstes Jahr ist NRW dran.
1: Wohnen auf dem Land soll attraktiver werden, das fordert der Deutsche Städte- und Gemeindebund im Kampf gegen Wohnungsknappheit. Mehr von Tim Britztrup.
3: Verbandschef Berghagger sagte dem Kölner Stadtanzeiger, dass auf dem Land fast 2 Millionen Wohnungen leer stehen. 700.000 davon wären innerhalb der nächsten 3 Monate bezugsfertig. Bund und Länder dürften nicht immer nur durch Mietpreisbremsen oder Wohnungsbauoffensiven an den Symptomen in Ballungsräumen herumdoktern, findet Berghagger. Um Dörfer besser an Städte anzubinden, fordert er bessere Verkehrswege, beispielsweise neue oder reaktivierte Bahntrassen.
1: Noch ist unklar, wie genau es bei Galeria weitergeht. Die Warenhauskette hat gestern zum 4. Mal in 6 Jahren Insolvenz angemeldet. Die Gewerkschaft Verdi fordert schnellstens Klarheit für die rund 12.000 Beschäftigten bei Galeria. Nach der fehlgeschlagenen Hinrichtung einer Frau im US-Staat Tennessee wird die 50-Jährige jetzt künstlich beatmet. Das haben ihre Anwälte mitgeteilt. Sie hatte am Mittwoch 2 Giftspritzen überlebt. Der Fall hat in den USA zu einer neuen Debatte über die Todesstrafe geführt. Die G7-Staaten pumpen zusätzlich Diesel in den Markt. Die Staats- und Regierungschefs haben sich darauf geeinigt, 100 Millionen Barrel Diesel und Rohöl aus ihren Reserven freizugeben. Als Reaktion auf die Entscheidung ist bereits der Ölpreis runtergegangen.
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4: Mit KI-Support. Sonnig ist es jetzt meist, nur ab und zu hängen noch ein paar Wolken oder Nebelfelder rum und insgesamt bleibt es trocken. Richtung Mittag und Nachmittag setzt sich die Sonne oft durch, dazu Höchstwerte zwischen 20 und 24 Grad, an der Küste teils nur 17 Grad. Morgen dann mehr Wolken, im Südwesten sind vereinzelt Schauer und auch mal ein Gewitter drin, maximal bis 23 Grad.

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Hallo, guten Morgen Deutschland oder moin moin aus Bremen. Besser gesagt, Bremen ist ja im Augenblick an diesem Tag der Nabel der Welt. Hier ist richtig Partystimmung in der Stadt. Warum? 3. Oktober 2026, Tag der Deutschen Einheit, dieses Mal in Bremen. Das ist schon gestern losgegangen und ist auch morgen hier noch richtig Partytime. Hier kommen Musiker ohne Ende, die kennt ihr alle. Fanta 4, Flo, Mega, Mia, ach, ich könnte tausende davon aufzählen. Eigentlich sind wir, glaube ich, gerade so die Partymeile schlechthin in Deutschland. Ja, und es gab ja damals im Jahre 1990 auch schon einen Musiker, der sich für sehr wichtig gehalten hat. Er hat nämlich so gedacht, er hätte die Berliner Mauer einstürzen lassen. Hat das so ein bisschen am Bild der Trompete von Jericho aus der Bibel abgeleitet. Aber, ja, was soll ich sagen? Eigentlich ist er eher so die Sirene von Baltimore, der David Hasselhoff für euch hier mit Looking for Freedom.

Ja, das war ein schicker Mitschnitt aus dem Konzert für Berlin im Jahre 1981 von der Gruppe Backlich mit Harvest. Im Jahre 1990, da haben wir hier im, ich sag jetzt mal ganz böse, Westen 18 Millionen neue Freunde dazu gewonnen, nämlich alle neuen Bundesländer, und somit sind wir 80 Millionen, so singt Max Giesinger, wobei ich habe gerade recherchiert, das stimmt schon gar nicht mehr. Wir sind nämlich 83,3 Millionen Bundesbürger. Für euch hier Max Giesinger, 80 Millionen, und hinterher der Mark Forster mit Wir sind groß.

Eine Zusammenstellung dieser Playliste habe ich natürlich nach der deutschen DNA gesucht, so kann man sagen. Und dabei habe ich manche Songs entdeckt, die ich schon kannte, aber hier auch in anderen Versionen spiele für euch. Da gibt es nämlich zum Beispiel den Song Als ich fortging, eine Hymne aus jenen Tagen damals von der Gruppe Karussell mit ihrem Sänger Dirk Michaelis. Und diese Version hier ist zusammen mit Matthias Reim, also eine gesamtdeutsche Produktion. Und hinterher kommt dann Peter Maffay, ihr wisst schon, dieser kleine Rumäne da. Morene? Rumäne? Na, ihr wisst schon, wie ich meine. Und der kommt hier zusammen mit der Gruppe Karat und mit dem Titel Über sieben Brücken musst du gehen.

gemacht. Ja, da hatten wir irgendwie einen kleinen Tonausfall. Ich weiß gar nicht warum. Weiter geht's für euch mit einem Song auch aus diesen Tagen, nämlich dem Song Wind of Change, denn der Wind der Veränderung, der war damals wirklich zu spüren durch die Perestroika in Russland und ja, überhaupt so viele Dinge, die passiert sind. Hinterher kommt für euch ein Song von der Gruppe Pink Floyd, Another Brick in the Wall, das haben sie damals so ziemlich nach dem Mauerfall dort performt, mit ganz viel Tamtam und vielen Steinen, die zusammengebrochen sind. Irres Ding, muss ich sagen.

0: In den damaligen Zeiten haben die Menschen natürlich auch ganz viele Ängste gehabt durch die Veränderungen. Auch heutzutage gibt es Ängste und welche Ängste die Menschen aktuell bewegen, da haben wir unseren Praktikanten losgeschickt, mal nachzufragen. Und hier sind die Antworten.
1: Ja, man hat natürlich auf jeden Fall Angst vor den Kosten. Im Moment steigt natürlich alles, die Preise explodieren. Man hat so ein bisschen Angst, in welche Richtung die Politik geht, natürlich.
2: Die gesamte Weltpolitik, die gerade ein bisschen aus den Fugen gerät, durch die Kriege, die es leider immer noch gibt und immer wieder gibt.
3: Ich habe Angst, dass Deutschland kaputt gespart wird. Das ist mein Problem. Da habe ich Sorge vor.
4: Dass das mit den Preisen, mit der Steigerung immer weitergeht und man sich dadurch immer weniger leisten kann.
5: Ich persönlich würde sagen, die Gemeinschaft geht so ein bisschen auch verloren. Dass die Menschen mehr zusammenhalten und sich nicht gegenseitig immer bekämpfen.
0: Wenn ihr heute Gemeinschaft sucht, dann fahrt einfach nach Bremen. Dort ist echt die Hölle los, muss ich sagen. Ganz viele Musiker sind da, ganz viele Vorträge, Länder stellen sich vor. Einfach Wahnsinn. Und welche Musiker zum Beispiel bei uns gerade heute und morgen in Bremen sind, das erfahrt ihr jetzt mit den nächsten Songs, nämlich hier Dada Dice und True Color mit Lovely Day. Und ja, eigentlich ist auch ein schöner Tag. Es scheint nämlich die Sonne bis zum Abwinken. Und nach dem Song kommt für euch Kamerad I Believe.

Wer mich ein bisschen kennt, weiß ich, dass ich ein Kind der 80er bin und 80er Neo-Rockabilly ist genau meins. Für euch hier im Player Long Tall Ernie and the Shakers und Crazy Kevin und die Rhythm Rockers.

Ach, ich liebe diese Songs einfach. Weiter geht's für euch mit einer Band, die passt zum heutigen Tag und auch zum Jahre 1990 am 3. Oktober, nämlich Tage wie diese heißt der Song. Und die Band heißt Tote Hose oder die Toten Hosen so. Tote Hose ist in Bremen nicht und bei den Toten Hosen ist auch niemals Tote Hose. Die haben nämlich richtig coole Songs. Weiter geht's für euch mit Cassandra Steen und Adel Tawil mit dem Titel Stadt. Und ja, nach 1990 war ja in Deutschland voll der Bauboom. Ist auch jetzt noch hier in Bremen teilweise. Also man kommt teilweise gar nicht durch die Straßen, weil hier so viel gebaut wird. Ja, bestimmt auch in eurer Stadt.

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Tja, wir haben ja schon so ein bisschen über Ängste der Deutschen gesprochen und das gibt es ja schon ewig, dass einen Ängste begleiten, zum Beispiel in den 80ern allein schon, wenn man bedenkt, der Song Ein bisschen Frieden von Nicole, durchaus ein Song um Ängste. Nicole habe ich für euch gleich auch einen Player, allerdings mit einem anderen Song. Vorher kommt für euch noch Vicky Leandros Verlorenes Paradies.

0: Vorhin kamen ja schon ein paar Passanten zu Wort über ihre Ängste. Wir haben aber auch eine repräsentative Umfrage und unser Experte erzählt uns mal, wie die ausgegangen ist.
1: Wenn es um den eigenen Geldbeutel geht, sind die Deutschen besonders besorgt, erklärt Studienleiter Grischa Brauer-Rabinowitsch.
2: 59% der Deutschen befürchten, dass ihr Geld auf Dauer nicht zum Leben reicht. Tanken, Wohnen, der wöchentliche Einkauf, alles wird teurer. Und dadurch bleibt eben für Anschaffung oder auch für den Urlaub immer weniger Geld übrig. Dass die Lebenshaltungskosten weiter steigen, macht den Menschen damit am meisten Angst in unserer Studie.
1: Obendrauf kommt die Sorge, dass der Staat künftig auch noch Geld wegnimmt, indem er Steuern erhöht und Leistungen kürzt, um Ausgaben für Sozialversicherung, Verteidigung und Infrastruktur zu finanzieren.
2: Das ist Platz 2 unserer Studie. Finanzielle Themen stehen dieses Jahr insgesamt sowieso ganz oben bei den Ängsten der Deutschen. Spannend ist auch vielleicht, die Furcht vor einer Rezession ist um 10 Prozentpunkte gestiegen und damit stärker als jede andere Angst. Das ist wirklich ein düsterer Blick der Menschen auf die Wirtschaft.
1: Da verwundert es auch nicht, dass die Deutschen noch einmal deutlich an Vertrauen in die Politikerinnen und Politiker verloren haben.
2: 48%, also fast die Hälfte der Deutschen, fürchtet, dass die Politikerinnen und Politiker von ihren Aufgaben überfordert sind. Damit steigt die Angst innerhalb eines Jahres kräftig an. Miserabel sind übrigens auch die Schulnoten, die die Menschen der Regierung und der Opposition für ihre Arbeit geben. Der Notendurchschnitt liegt bei 4,1.
1: Trotz all der Sorgen ist die gesamte Stimmung im Land besser als erwartet.
2: Der Durchschnitt aller Ängste, die wir abgefragt haben, ist der sogenannte Angstindex, beläuft sich auf 38%. Damit liegt das Niveau, also dieser Index, nur 2 Prozentpunkte höher als im bisher sorgenärmsten Jahr. Und das war 2021 mitten in der Pandemie. In diesem Jahr stehen für die Bevölkerung einfach die finanziellen Sorgen klar im Vordergrund. Wenn das Geld knapper wird, überlagert das viele andere Themen. Zum Beispiel ist die Angst vor einer Naturkatastrophen überraschend deutlich zurückgegangen.

Nicht nur in Kreuzberg sind die Nächte lang, auch in Bremen, da bin ich heute relativ sicher. Hier wird gefeiert, bis der Arzt kommt. Weiter geht's für euch hier mit Extra Breit und Hilga Knef. Für mich soll es rote Rosen regnen. Und die Gruppe Leinemann habe ich für euch im Player mit dem Titel Treffpunkt Berlin.

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Tja, weiter geht's für euch mit einer ganz schicken Berlin-Hymne, nämlich von Paul Kuhn und Mario Barth und hinterher Ute Freudenberg und Christian Leis mit Auf den Dächern von Berlin.

0: Ja, vielen Dank, Herr Kuhn, dass es geklappt hat hier, dass wir dich einsingen können gemeinsam.
1: Du kannst mich ruhig Paul nennen.
0: Oh, vielen Dank, ich bin Mario.
1: Das dachte ich mir.
0: Gut, ich bin da.

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Ich bedanke mich ganz herzlich fürs Einschalten heute an diesem ganz besonderen Tag zu dieser etwas besonderen Playliste. Ja, ich habe gerade mal so nachgeschaut, die anderen angeschlossenen Sender haben alle noch eine Menge Programm für euch vorbereitet. Da ist also durchaus noch viel Spaß drin. Ich sag mal danke und wünsche euch noch einen charmanten Resttag der Deutschen Einheit. Bis dahin, wir hören uns wieder spätestens am nächsten Samstag. Tschüssi, Servus und bye bye.

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0: Vielen herzlichen Dank. Dankeschön. Das ist der Hammer. Und wir bedanken uns natürlich, wenn ihr Lust habt, mit einer niederländisch-belgischen Schlagerspezialität, oder?
1: Eine Polonaise.
0: Mit der Club 3 Polonaise. Kommt, jetzt geht's los.
2: 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Und auch für alle, die noch nicht verstanden haben, dass Schlager die beste Musik der Welt ist. 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

0: hier noch?
1: Hast du Lust auf mehr?
0: Die Club 3 Polonaise, du schaffst das schon! Kommt!
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0: Ich kann nicht mehr. Ich bin so froh. Ich bin so froh, dass ich mit meiner Frau verheiratet bin. Ich sag's Ihnen, es ist. Du kannst doch zu Hause nicht so sein.
1: Nee, wirklich nicht, ne?
0: Okay. Das heißt, du kommst doch irgendwann mal zur Ruhe?
1: Definitiv.
0: Okay.
1: Aber mit dir leider nicht, ne?
0: Nein, nein. Was wir schon alles gemacht haben, oder? Das kann kein Zufall sein.
1: Müssen auch nicht jeder wissen, ne?
0: Muss nicht jeder wissen.
1: Schön. Nein. Was ist das hier? Achso. Achso, schön, toll. So.
0: Da steht drauf für meinen Schatz und die ist von meiner Frau.
1: Oh.
0: Und ich muss sagen, mittlerweile habe ich mich daran gewöhnt, meine Damen und Herren.
1: Nein. Sieht auch wirklich gut aus.
0: Also, ich muss das noch erklären. Nicht, dass du denkst,
1: warte mal.
0: Es geht wegen meines.
1: So.
0: Ich kann keine Luft holen. Das, meine Damen und Herren, war Andy und Ross. Man könnte auch sagen, Äffle und Pferdle. Sie alle kennen das. Und dass das nicht zugeht, es liegt nicht an meinem Umfang, sondern weil einfach nicht genug Stoff übrig geblieben ist von deinem Anzug, den du für mich übrig gelassen hast. Wir wünschen dir alles Gute.
1: Danke.
0: Ich freue mich, wir freuen uns, dass du hier bist. Und wir freuen uns jetzt über einen Mann, der kann auch anziehen, was er will.
1: Mhm.
0: Der schaut immer gut aus. Meine Damen und Herren.

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0: 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Unendliche Wellen. Dies ist die Geschichte zweier Gestrandeten auf einer einsamen Insel, deren Lebensinhalt darin besteht, sich dem Wahnsinn der Welt zu stellen, diesen zu dokumentieren und per Flaschenpost an die Außenwelt heranzutragen.
1: Ja, und ganz viel Bier zu trinken.
2: Oh Menno, ich wollte doch ein seriöses Intro machen.
1: Und Bier ist nicht seriös, oder was? Wo willst du denn sonst die ganzen Flaschen für die Flaschenpost herbekommen?
2: Du lässt nicht locker, oder?
1: Nö.
2: Gesang?
1: Gesang.

0: Mein Name ist aber nicht Franz.
1: Ja, aber dein Name reimt sich nicht auf Deutschland.
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0: Es ist Donnerstag, der 1. Oktober 2026 und hier ist sie wieder, die Insel, der zweitbeste Podcast Deutschlands in ihrem ZDF. Nein, das war gelogen, was aber nicht gelogen ist, wieder bei mir dabei, der André, bitte nicht wieder wählen. Hallo André.
3: Was sind wir denn hier in Sachsen-Anhalt oder was hier?
0: Jawohl. Wir sind heute in der Mehrzweckhalle Eckernförde oder sowas. Live aus der Mehrzweckhalle Eckernförde.
3: Ja, aber Eckernförde ist ja Norddeutschland. Das ist ja nicht.
4: Das geht gar nicht.
3: Das ist ja. Nee. Wäre dann eher Mehrzweckhalle. Ich kenne keine Dörfer im Osten.
0: Vladivostok. Das ist sehr weit im Osten, glaube ich.
3: Moskau, so.
0: Ich glaube, Vladivostok ist, glaube ich, noch ein bisschen weiter im Osten. Egal. Das hallo, André. Sein.
3: Hallo, Alex. Ich war ein bisschen überfordert, gerade weil du so ins Mikro geschrien hast, dass du fast schon geklungen hast, wie damals die Radiosprecher in den 40ern, 50ern.
0: Das war nicht ganz meine Absicht. Dann hätte ich gleich mich so angehört und das R noch ein wenig mehr gerollt.
3: Aber vom Übersteuern her kommst du denn schon ähnlich, wenn du so laut
0: das
3: redest.
0: Das ist gut.
3: Egal. Hallo, mein lieber Alex.
4: Ich spreche jetzt ein bisschen zärtlicher. Wir haben ja auch ein zärtliches Ereignis jetzt in Kürze vor uns. Der Tag der einen Deutschheit steht ja auch wieder an und... Wir müssen ja jetzt Oktober, auch, wo wir eben noch lustige Ossi-Witze gemacht haben, müssen wir ja eigentlich zusammenhalten, auch mit den ganzen Nazis da drüben, die AfD in die Landtage wählen.
3: Ich habe ja immer in den Notizen die News und dann habe ich ja so generelle Themen, worüber man reden kann, was so passiert ist, ne, sowas wie, keine Ahnung, wenn Oscar-Verleihung war oder WM oder sonst was. Und hier steht bei mir in den Themen nur ein Wort, Wahlen. Weil das könnte alleine schon eine Sendung füllen, was da passiert ist.
4: Ich fürchte auch.
3: Das ist ein Trauerspiel.
4: Ich möchte das alles nicht.
3: Was hatten wir? Wir hatten seit der letzten Sendung, hatten wir die Wahl Sachsen-Anhalt, die ja pro AfD ausgegangen ist, wo man sich noch in den Kopf fassen kann. Wir hatten die Wahl Mecklenburg-Vorpommern.
4: MacPom, wie wir Experten sagen, ja.
3: MacPom. Was mich persönlich betrifft, das ist nicht weit weg von hier. Also,
4: das ist richtig.
3: Gleich rechts von Lübeck beginnt MacPom quasi. Deswegen ist ja auch
4: wenn
3: der Wahl...
4: Wenn da jetzt die AfD aufmarschiert, dann ist natürlich problematisch, ne?
3: Die stehen noch vor der Landesgrenze. Ja. Aber deswegen ist ja auch Timmy der Wahl, als wir den mit der Baggerschaufel blutig gehauen haben, natürlich. Der ist ja 5 Meter weiter geschwommen, zack, war er MacPom. So, ja, da war das der
4: so Problem.
3: Das war dann nicht mehr unser.
4: Das war nicht so viel Schwung von der Baggerschaufel, sondern das ist einfach sehr dicht.
3: Ja, Pöhl ist nicht weit weg. Also wenn du, ist hier halbe, dreiviertel Stunde Fahrt, dann bist du in Pöhl.
4: Ich war vor nicht allzu langer Zeit auch auf Usedom, was ja nur auch durchaus sehr tief Mecklenburg-Vorpommern ist.
3: Das hast du falsch betont, das heißt Usedom.
4: Usedom,
3: wissen aber nur Leute, die sich damit nicht beschäftigen.
4: Das ist richtig. Da habe ich leider auch das ein oder andere AfD-Plakat im Vorgarten stehen sehen. Also,
3: Der Osten ist alles nicht so ganz schön. Ich weiß
4: gar nicht, warum Nazis ausgerechnet da sind, wo die V2-Rakete ausgestellt wird. Kann ich mir gar nicht erklären.
3: Die Wahl in Mecklenburg-Vorpommern war ja so ein zweigeteiltes Schwert, weil einerseits freut es mich wie scheiße die CDU abgeschnitten hat. Aber man kann sich halt nicht darüber freuen, weil alles, was für die CDU scheiße lief, lief halt gut für die AfD. So. Das heißt, man ist richtig. Von Rechtspopulismus zu Rechtsextremismus gewandert und das ist halt dann doch wieder nicht so schön.
4: Ja, Ich habe jetzt auch gesehen, Frauen wählen tendenziell eher links als und Männer hab eher
3: ich
4: AfD.
3: Ich find, vor allem junge ich Frauen deswegen, und junge Männer ja, sind nach rechts, links und rechts bin, in die Extremen sehr verteilt.
4: Ich bin jetzt auch extrem Feminist. Ich finde ja, auch Männern sollte man die Wahlberechtigung aberkennen.
3: Ich bin voll dafür. Offenbar ja, zumindest für alle, ich weiß nicht, was zählt als jungen Wähler unter 25, nehme ich mal an.
4: Also unter 40 würde ich sagen, weil ich bin ja auch noch jung.
3: Achso, ja, das ergibt noch.
4: Ja, noch, gerade so.
3: Noch. Plan zum großen 40.
4: Auch von Planen kann keine Rede sein. Ich will nicht mal dran denken eigentlich.
3: Es passiert einfach.
4: Obwohl ich finde irgendwie, ich bin in einem anderen Mindset. Ich glaube, 30 war eher, habe ich auch nicht gefeiert, aber war so mental eher ein Ding für mich als 40. Weil ich jetzt denke irgendwie so, ja Gott, jetzt ist eigentlich egal. Jetzt kann es auch 40 oder 50 oder sonst was sein, ist wurscht.
3: Bei 30 hing da auch noch so viel dran. Also bei uns zumindest ist ja so, wenn du mit 30 noch nicht verheiratet bist, dann musst du halt noch fegen und
4: ach du Scheiße, ja.
3: Klinken putzen für Frauen und sowas. Da bist du halt immer auch so, oh nee, ich werde 30, dann wollen die alle so eine Scheiße von mir hier noch haben.
4: Nee, ist ja doof. Ja.
3: Mit 40 ist eigentlich nur noch, wenn du da nicht mehr verheiratet bist, dann sagen die Leute, tja, das wird auch nichts mehr. Du warst ja auf meinem 30. damals.
4: Vor, das ist korrekt,
3: inzwischen
4: ja,
3: so, das schon ist 7 Jahren. Da hast du mich korrekt, ja fegen gesehen. Da durfte ich ja die Pinata aufhegen, falls du dich erinnerst.
4: Ja.
3: Das war.
4: Ich hab's ja noch geschafft. Ich bin ja, wir haben ja vor kurzem unseren, jetzt erst vor ein paar Tagen, unseren 10. Hochzeitstag gehabt. Das heißt, ich war 28 immerhin. Habe ich es noch gerade so geschafft.
3: Tja, hast du Glück gehabt. Ich war damals zumindest in festen Händen, aber ja, nicht verheiratet. Ein Glück, wie ich heute sagen möchte. Abgesehen davon.
4: Jawohl.
3: Ja, Wahlen sind jetzt nicht das schönste Thema. Wir haben es nicht so. Egal ob mit Haar oder ohne Haar, mit den Wahlen haben wir es in Deutschland nicht so. Das ist.
4: Nee.
3: Tja.
4: Rettet die Wahlen.
3: Dazu noch so ein schönes Logo von so einem alten Seemann ja, mit Holzbein oder so, der sagt, rettet die Wahlen.
4: Ja, aber die alten Seemänner, die wollen die doch eher so mit der Harpune und so.
3: Also wenn die von Storch und die, wie heißt die Blondine noch?
4: Frau Weidel.
3: Frau Weidel und ich wollte gerade sagen, ja, Frau von Weidel.
4: Frau Weidel würde sie mir jetzt nur unwesentlich unsympathischer machen.
3: Und der Bernd Höcke mit der Harpune gejagt ja, werden, bin ich der Letzte, der sich da hinstellt und sagt, nee, mach das sowas stimmt, nicht, aber ich möchte natürlich nicht ja, zur Gewalt aufrufen, deswegen Satire.
4: Ja, ich verstehe.
3: So viel dazu. Aber yes, ja, ein Trauerspiel. Apropos Trauerspiel.
4: Ja.
3: Mit dir ist es ja Monat für Monat ein Trauerspiel, weil du mich immer mit großen Augen anguckst, die du dir ja vorher noch mit Eyeliner zurecht machst, damit sie noch größer erscheinen. Deine großen Anime-Augen, das ist ja... Okay, jetzt machst du mir Angst.
4: Ja. Ich wollte ein bisschen den Gauron machen jetzt, wenn du schon von meinen Augen redest.
3: Den was?
4: Den Gauron.
3: Wer ist Gauron?
4: Der klingonische Kanzler, der mit den coolen Augen.
3: Ach so. Kapla.
4: Kaplärchen, ja.
3: Kaplärchen miteinander. Mal ein gesungenes Kaplärchen in die Runde. So.
4: Ja. Das wäre eine geile Szene in der Star Trek-Serie, wo irgendwie so einfach so eine klingonische Kantine, wo es ja alle so Kapla und mehr Gach, mehr Blutwein. Dann kommt so einer rein, so Kaplärchen. Ich finde das schön. Ja.
3: Ja. Ja. Könnte ich, also in Starfleet Academy hätte das reingepasst. Da war das ja der sehr feminine ja, gut, Klingone, ja, der rocktragende Klingone, das ist, der hätte auch Kaplärchen gesagt.
4: Das stimmt.
3: Ja.
4: Wahrscheinlich.
3: Aber ich wollte auf was ganz anderes hinaus, ich wollte auf was Gutes für deine Kehle tun, deswegen frage ich dich, mein lieber Alex,
4: ja,
3: sag mal, hast du uns zufällig ein Bierchen mitgebracht?
5: Das des Monats.
4: Ja, ich habe selbstverständlich ein Bierchen mitgebracht. Ich habe in erster Linie aber sogar zwei Bierchen mitgebracht für mich. Und zwar, jetzt passen Sie mal auf, ich habe nämlich aus der Schlossbrauerei Grünbach nach urbayerischer Rezeptur habe ich ein...
3: Zödert der schon wieder.
4: Ich habe ein Grünbacher Weißbier aus der Grünbacher Weißbier-Manufaktur, ein Prinzenbock Weiße, habe ich mir mitgebracht. Original Flaschenreifung. Da schaust her.
3: Mhm.
4: Ja. Das ist auf jeden Fall so, dass man das bestimmt auch trinken kann. Zum einen das, also hier nochmal in die Kamera, ein Grünbacher Prinzenbock Weiße.
3: Mhm. Ich habe übrigens entschlossen, ich werde es nicht mehr Söder nennen, wenn du so redest, ich werde dich jetzt Bayerhammer nennen, so hieß doch der von Pumuckl damals.
4: Gustl Bayerhammer,
3: Bayerhammer, du Bayerhammerst jetzt.
4: Okay, Pumuckl. Es ist eigentlich auch schöner, weil Söder ist ja eigentlich auch Franke. Wie kann der eigentlich in Bayern Ministerpräsident sein? Ja, das geht doch eigentlich
3: nicht. Das ist bestimmt so wie mit Steffen Hensler, der gesnackt, als wäre der hier auf dem Fissbrötchen gezeugt worden. Und dabei kommt er eigentlich aus dem Schwarzwald oder so.
4: Ja. Und dann habe ich noch ein zweites Bierchen. Und das ist ein Kass.
3: Ein Kass?
4: Vielleicht ein Kass ist es ja auch ein Kass. Cold Brewed. Und das ist jetzt tatsächlich Product of South Korea, also nicht Genosse Kim, sondern die anderen,
3: sagen,
4: die
3: guten, Korea,
4: die guten Koreaner. Ja. Gutes Korea, bestimmt auch gutes Bier.
3: Das ist umgekehrt wie in Deutschland, wo im Süden die Bösen sind und im Norden die Guten, bei denen ist das umgekehrt.
4: Wobei, also das bayerische Bier, da ist durchaus der ein oder andere Tropfen dabei, den man sich durchaus gerne mal so, dass man so ist, wie man in Bayern sagt.
3: War das jetzt der Meister Eder aus der Folge, wo er sich besoffen hat?
4: Ich glaube, das hat er in jeder Folge gemacht, oder? Es gibt doch eigentlich, in jeder Pumuckl-Folge saßen die irgendwann im Wirtshaus, oder?
3: Aber es gab eine Folge, da hat Pumuckl sich auch besoffen an dem Bier von Meister Eder.
4: Das stimmt. Ach, damals wurde Pädagogik noch groß geschrieben. So, ich nehme mir jetzt Costas Penis. Mal zur Abwechslung wieder. Danke, Costa. Mit Costa war ich neulich übrigens auch Bier trinken. Da waren wir in Düsseldorf und haben Altbier getrunken. Erst ein gutes und ganz am Ende noch eins zum Abgewöhnen.
3: Konntet ihr euch kein neues Bier mehr leisten, dass ihr altes Bier trinken musstet?
4: Neues Bier haben sie nur in Köln. In Düsseldorf gibt's nur altes Bier. So, ich trinke erstmal, ich mache mir den Südkoreaner auf.
3: Fang mal im nördlichen Süden an, bevor du in den südlichen Süden gehst.
4: Ja.
3: Oh, sehr schön.
4: Das qualmt noch. Das sieht man natürlich vor der Kamera. Ja, jetzt ist es auch zu spät.
3: Sieht spritzig aus. Und während sich Alex das südkoreanische Bier an die Nase hält, dann mit den Ohren dran hört und schließlich den Finger reinsteckt, möchte ich euch, liebe Zuhörer, daran erinnern, wenn ihr uns was Gutes tun würdet, dann teilt uns doch gerne auf Social Media unsere Beiträge oder folgt uns dort und bewertet uns überall, wo ihr uns bewerten könnt, positiv. Auf Spotify, auf iTunes, überall, egal wo ihr uns hört, wenn ihr uns da bewerten könnt, könnt ihr es gerne tun. Das würde uns sehr freuen und auch sehr helfen.
4: Jawohl, ich unterstütze diese Aussage meines Vorredners vollumfänglich.
3: Und ich möchte noch dran halten, solltet ihr Ideen für eine Top-3-Liste haben, schickt uns die gerne per E-Mail an.
4: Flaschenpost@insel.wdf.
3: Richtig, da war der Alex kurz überfordert, weil er in sein Bier nochmal geguckt hat.
4: Na, ich hab nochmal, es ist wirklich sehr frisch. Also es steht ja auch fresh drauf. Es ist wirklich, es ist erfrischend. Ganz lecker.
3: Das freut mich. Weißt du, was ebenfalls ganz lecker war?
4: Wurscht.
3: Wurscht?
4: Wurscht.
3: Was ist Wurscht?
4: Wurscht ist war auch lecker.
3: Wurst? Was ist das für ein Wort? Ich verstehe nicht, was du von mir willst.
4: Wurst.
3: Ach, Wurst. Rede Deutsch mit mir.
4: Ah ja, Wurst.
3: Ja, Wurst ist aber ein gutes Stichwort, weil kürzlich in Götzis am Vorarlberg. Vorarlberg, ist das noch Deutschland oder ist das schon?
4: Vorarlberg.
3: Vorarlberg. Ist das noch Deutschland oder ist das schon Österreich, Schweiz irgendwas?
4: Das ist, soweit ich weiß, ist das durchaus.
3: Ist das durchaus? Google, hallo?
4: Computer? Österreich.
3: Computer?
4: Österreich. Österreich. Österreich mit den Eiern. Nee, ist aber auch so ein Umlaufgebiet. Also das ist schon am Bodensee. Das heißt, das ist ganz dicht an allem dran.
3: Also es könnte überall sein, keiner weiß ganz genau, wo es ist, aber in Götzis am Vorarlberg.
4: Ist Österreich, grenzt aber an Deutschland, Schweiz und Liechtenstein.
3: Naja, Österreich, Schweiz ist ja alles nur Vorort von Deutschland, also es ist ja, wäre der Krieg damals anders ausgegangen, ne? Große deutsch-germanisches Reich und so weiter.
4: Da träumst du von, ne? Das ist, ja.
3: Ich hab zwei Landkarten zu Hause. Eins, wie Deutsch, wie die Welt heute ist. Wie Deutschland heute ist. Eins, wie die Welt heute ist und eins, wie die Welt heute sein sollte!
4: Gut. Okay. Ich sehe, da ist vielleicht die AfD-Nähe doch nicht nur in Mecklenburg-Vorpommern, sondern auch schon so ein bisschen über die Grenze rübergeschwappt.
3: Nein.
4: Zusammen mit den Wahlresten. Nein. Nochmal so durch die Ostsee nochmal rübergekippt.
3: Nein. Nein. Ja, die Ware, die haben ja, das ist ja Dänemark. Ja gut, Dänemark ist ja auch 17. Bundesland. Ist ja.
4: Schleswig-Holstein ist doch Dänemark, oder?
3: Ja, das ist ja. Je weiter man in den Norden kommt, desto seltsamer reden sie. Und irgendwann reden sie gar kein Deutsch mehr. Es ist schon irgendwie seltsam, aber so ist das. Worauf wollte ich hinaus? Du hast Wurst gesagt, deswegen war ich in Götzis, weil da kam es zu einem kuriosen Feuerwehreinsatz. Da musste nämlich ein Kindergarten evakuiert werden, weil da die Feuermelder losgegangen sind und Rauchentwicklung war. Und dann sind natürlich alle Kinder rausgelaufen, dann kam die Feuerwehr und dann kam das Sondereinsatzkommando, dann kam der Papst, dann kam Merz, alle kamen zusammen. Man kennt es, erst der Papst, dann Merz, also nach Wichtigkeit nach oben geordnet. Und schließlich stellte sich heraus, also nicht Fehlalarm, aber Entwarnung, weil der Kindergarten hat gar nicht gebrannt, sondern nebenan war eine Fleischerei und die hat halt so einen Räucherraum, also wie heißt es, eine Rauchkammer. Und das Doofe ist, dass halt der Rauch von der Rauchkammer sich im Dachboden des Kindergartens gesammelt hat. Das heißt, da war zwar einerseits offenbar Feueralarm oder Rauchalarm oder wie auch immer. Ja, würde Feueralarm gewesen sein.
4: Ja.
3: Aber andererseits hat es auch sehr gut gerochen.
4: Das denke ich mir.
3: So. Also, wenn die Kinder wie frisch geräucherte Salamis riechen und nach Hause kommen, da freut man sich doch als Eltern. Ja, gut, als Vater wahrscheinlich. Als Mutter nicht, weil die müssen ja erstmal duschen, aber warum nicht?
4: Warum nicht? Bin ich auch völlig dafür. Ich habe übrigens gerade mal parallel, habe ich mir mal Vorarlberg angeguckt, weil ich die Karte noch offen hatte. Das war jetzt in Götzis, ne? Oder?
3: Ja.
4: Was hat sie gerade gesagt?
3: Götzis.
4: Ja. Die haben fantastische Ortsnamen da. Das muss ich gerade mal. Die haben Ortsnamen, ich lese hier so Sachen wie Klösterle, finde ich schon mal sehr schön. Klösterle ist ganz niedlich. Dann haben sie Ortsnamen wie Schrunz und Schagunz. Die liegen auch direkt beieinander. Schrunz und Schagunz, das finde ich gut.
3: Klingt wie eine Samstagnachmittag-Serie über zwei Polizisten aus Vorarlberg, die halt alles machen, aber keine Fälle lösen. Schrunz und Schagunz.
4: Ja. Ich sehe auch am Bodensee, ganz dicht an der deutschen Grenze, gibt es Lochau. Das tut mir persönlich leid. Ja. Und dann gibt's hier noch Schröcken, finde ich auch ganz schön. Ist auch ein schöner Name.
3: Nee, finde ich erschreckend.
4: Irgendwo war hier noch so ein. Ja. Irgendwo war hier gerade noch so was Geiles. Dalas. Damülz. Ist auch schön. Also, es sind unfassbar viele gute Namen hier. Hittisau.
3: Pittisau?
4: Hittisau. Ist ein Ort in Österreich. Wer hätte es gedacht?
3: Ich meine, wir hatten doch mal die Top 3 der kuriosesten, besten und schlechtesten Ortsnamen der ganzen Welt. Wir hätten einfach nur nach Vorarlberg gucken müssen. Da hätten wir sie alle gehabt.
4: Das stimmt.
3: Ja.
4: Alberschwende ist auch gut.
3: Ich finde schön, dass wir jetzt über etwas reden, was gar nichts mit der News zu tun hat. Kannst du nicht nach Würstchen googeln zumindest, damit wir irgendwas mit der News zu tun haben?
4: Lustige, wir haben doch, es ging ja um den Ort, über den wir uns gefragt haben, wo der eigentlich ist.
3: Ja.
4: Aber dann höre ich auf, über Hörbrands zu sprechen. Ich glaube, das hat man auch, wenn man unseren Podcast gehört hat. Dann hat man danach erstmal so einen richtigen Hörbrands.
3: So richtigen Hörbrands, muss man erstmal zum HNO gehen.
4: Ich glaube auch, ja.
3: Und er macht dann gleich hier die Sau und dann ist vorbei.
4: Aber hallo. Ja. Aber mein liebes Klösterle.
3: Klösterle. Klöstele ist ein toller Ortsname, wenn man sich vorstellt, dass da nichts ist, außer ein Kloster. Und da haben die halt immer gesagt, ja komm, wir gehen. Ja, mei,
4: aber auch nur ein kleines.
3: Klöstele.
4: Ein ganz kleines Klöstele.
3: So 5 Zentimeter höchstens. So ein ganz kleines Klöstele.
4: Ja.
3: Klöstele.
4: Ja.
3: Oh Mann. Ja, warum nicht? Ich meine, es gibt ja kuriose Ortsnamen. Wie sie entstanden sind, ist ja auch ganz interessant. Aber es gibt ja auch kuriose Straßennamen zum Beispiel. Wie
4: richtig.
3: In Kanada, denn da gibt es die, oder gab es lange Zeit, im Moment gibt es sie noch, wer weiß wie lange, die Trump Avenue.
4: Geil. Ja.
3: Benannt nach?
4: Weiß ich nicht, gib mir mal einen Hinweis. Kann ich mir nicht zusammenreimen.
3: Seit Ozempic nicht mehr ganz so dick, aber dafür immer noch orange. Mit einem toten Pfiffi auf dem Kopf, redet recht komisch und möchte die Welt versklaven.
4: The best avenue you've ever seen, everybody says so.
3: Wir haben ja von Donald Trump in den letzten Monaten mitbekommen,
4: ja,
3: oder auch schon in den letzten Jahren immer mal wieder, dass er diverse Sachen nach sich selbst benennt oder nach Amerika.
4: Na klar.
3: Mein Highlight war immer noch, dass er irgendein Museum oder Institut oder sowas nach Abraham Lincoln, glaube ich, benannt war. The Abraham Lincoln Institute.
4: Nee, das John F. Kennedy Center. Das
3: John
4: hat
3: F. Kennedy,
4: das wollte er in das Kennedy Trump Center umbenennen. Hat er auch schon die Schrift vorne ändern lassen und dann hat ein Gerichtshof entschieden, so nee. Und dann ist er in den Aufsichtsrat gegangen und jetzt lässt er das Ding abreißen.
3: Ja, stimmt. Das John F. Kennedy und Donald Trump Center für geistige Behinderung. Ich weiß es nicht. Auf jeden Fall.
4: Ja, dann lieber der andere Kennedy, der jetzt mit dem Trump abhängt. Das war mit dem John F. gar nicht so.
3: Auf jeden Fall hat der ja einige solche Sachen abgezogen. Aber nicht nur Sachen, dass sich selbst benannt oder seinen Namen irgendwie noch. Das kommt auch immer so vor, als wenn da irgendwo was ganz Großes steht. Dann macht er mit einem Aufkleber dann noch und Donald Trump noch dazu. So,
4: ja, er will jetzt auch, er wollte jetzt KI umbenennen. Artificial Intelligence.
3: In Super Intelligence, sagt, ne?
4: In Super Intelligence, natürlich. Ja. Klar. Weil
3: nach den Greifen, was er selbst niemals erreichen würde. Ich find's gut.
4: Ja.
3: aber nicht nur das, er benennt ja auch Dinge einfach in Dinge von Amerika um, wie den Golf von Mexiko. Der heißt ja laut Trump jetzt Golf von Amerika und ähnliches. Das hat er mit mehreren Sachen gemacht.
4: Guck mal auf Google Maps.
3: Was?
4: Guck mal auf Google Maps, da heißt er so.
3: Ja, ja, amerikanische Unternehmen werden dazu gezwungen, das auch zu machen. Google Maps und auch Apple und so weiter, da muss das dann auch so heißen. Unter anderem gibt es auch noch den Ontario See, ich weiß nicht, wie man es aussprechen möchte.
4: Lake Ontario, ja.
3: Der jetzt, also Ontario ist ja in Kanada. Ist das ein Staat oder eine Stadt? Ontario ist ein Staat, ne?
4: Ontario ist so ein, ja, heißt das Bundesstaat, aber denen auch, ja. Ich glaube, Ontario ist ein Bundesstaat.
3: Ja, bin ich mir auch relativ sicher.
4: Kanadien.
3: Und den hat er jetzt offiziell umbenannt oder hat damit gedroht, ihn umzubenennen in Amerikasee. Also Lake America wahrscheinlich, keine Ahnung.
4: Ja, das sind ja da oben diese Great Lakes, die sind ja so gut wie alle, sind die ja so halb USA, halb Kanada. Das sind ja alles so, fast alles so Grenzseen.
3: Kanada ist ja auch das Land der Millionen Seen. Das Land der Tausend Seen ist ja Finnland.
4: Ach so, Finnland hat einen See, der geformt ist wie Finnland. Das ist wirklich so. Ich glaube, der ist aber künstlich angelegt, aber der hat die Umrisse von Finnland, in Finnland.
3: Ich habe einen Penis, der geformt ist wie ein Penis.
4: Aber das ist nicht künstlich hergeführt worden.
3: Das glaubst du.
4: Ja.
3: Was an mir ist nicht künstlich? Ich bitte dich.
4: Ja, okay.
3: Aber das habe ich letztens gelernt. Waren das Seen oder waren das Flüsse? Ich glaube, das Land der tausend Seen. Bin mir gerade. Finnland ist das Land der tausend Seen, aber Kanada hat so viele Seen wie nirgendwo sonst auf der ganzen Welt zusammen.
4: Nun ja.
3: Das ist ganz
4: viel Wasser da oben.
3: Auf jeden Fall. Worauf ich hinaus will. Als diese Provokation von Trump aufkam, haben die Kanadier dann gesagt, ja, wenn das so ist, dann gucken wir halt nach Ottawa in die Trump Avenue und wollen die jetzt auch umbenennen und haben das dann online quasi aufgerufen, wo die Leute dazu abstimmen können oder Vorschläge einbringen können. Und Vorschläge sind unter anderem, die online eingegangen sind, Obama Avenue. Das würde ihn ärgern, so, ne?
4: Ich glaube, das wäre... oder Sleepy Joe Avenue.
3: Oh, das wäre noch schlimmer. Pelosi Avenue, auch schön.
4: Oh, auch ärgerlich, ja.
3: Rosie O'Donnell Avenue. Das ist, ich glaube, man sollte schon was nehmen, was ihn richtig sauer macht. Oder zum Beispiel Taco Avenue.
4: Also nicht Stormy Daniels Drive oder sowas. Wäre schön.
3: Ja, sehr schön. Oder halt die Taco Avenue. Taco nicht im Sinne von für das Ding, was man essen kann, sondern für das Akronym, was ja sehr oft verwendet wird online, nämlich Trump Always Chickens Out. Also Trump zieht immer den Schwanz ein, könnte man sagen, bei den ganzen Drogen, die er dann doch immer zurücknimmt und so weiter. Find ich ganz schön. Also... Wobei ich sagen muss, Stormy Daniels Drive, ich muss zugeben.
4: Finde ich auch ganz schön.
3: Du solltest den Vorschlag vielleicht offiziell noch einreichen. Das hätte was. Man könnte es auch kombinieren.
4: Stormy Daniels Obama Pelosi
3: Rosie O'Donnell Taco Avenue Drive.
4: Ja, das ist auch eine sehr schöne Kombination.
3: Dann noch ein Sternchen hinten dran und dann in der Fußnote irgendwie noch ganz Snippy Joe und... Jimmy Kimmel und alle noch erwähnen.
4: Ja, alle, die ihn mal geärgert haben. Das wird ein sehr, sehr langer Name. Sehr, sehr, sehr langer Name.
3: Deswegen halt mit Sternchen und Fußnote. Na, die Fußnote muss man endlich immer dazu erwähnen, aber offiziell ist sie halt da. Bin ich voll dafür. Finde ich super. Kanadier,
4: ich finde das auch gut.
3: Ja.
4: Wenn die so viele Seen haben, können die auch ein paar Seen noch umbenennen. Dann kann man doch eigentlich jedem irgendwie einen eigenen Namen nochmal geben.
3: Gibt es in Deutschland irgendwas, was noch Donald Trump oder nach der Trump-Familie benannt ist? Ich meine, der kommt ja ursprünglich aus Deutschland. Vielleicht gibt es irgendwie das Geburtshaus von seinen Urgroßeltern oder irgendwie sowas.
4: Das irgendwie das Trumpfhaus in der Pfalz. Oder?
3: Das Trumpfhaus in der Pfalz. Das benennen wir denn auch um.
4: Ja.
3: Hat er irgendeinen Deutschen, den er überhaupt nicht mag? Jetzt muss ich mal überlegen. Die Merkel mochte er nicht besonders, ne?
4: Die Merkel mochte er nicht besonders. Ich glaube, der Fritz hat sich's schön im braunen Salon gemütlich gemacht. Den findet er ganz gut.
3: Ja, den, der Fritz war gut eingerieben in Gleitcreme, als er da kopfüber reingekommen
4: ist. So ist das. So ist das, ja.
3: Der Scholz, der war so mal ja, mal nein. Ich glaube, den mochte er, als er eine Augenklappe hatte. Aber das ging ja jeden so, ne? Als Augenklappen Scholz, den mochte ja jeder.
4: Ja, eigentlich schon, ja.
3: Aber sonst?
4: Weiß nicht, die AfD-Heinis, das sind ja eher die Kumpels vom Elon. Mit denen hängt ja der Elon gerne mal ab und...
3: Aber mit dem war ja auch mal Best Friends. Und dann nicht mehr. Und dann irgendwie wieder und dann wieder gar nicht mehr. Ja, und dann
4: nicht mehr so. Nee, dann auch gar nicht mehr. Der ist ja eigentlich auch Immigrant. Wie kann er mit dem befreundet sein?
3: Naja. Ich glaube, das hat er ihn einfach nicht gesagt. Ich glaube, Trump hat einfach gedacht, okay, der redet ein bisschen doof. Der ist halt dümmer als ich. Der hat nicht erkannt, dass das ein südafrikanischer Akzent ist. Er hat einfach nur gedacht, der ist ein bisschen dumm. Hat ihn deswegen...
4: Wo er auch recht hat. Also,
3: ja, aber ist er dümmer als Trump? Ist die Frage. Das glaube ich nicht. Ich glaube, der Musk, der ist schon klüger als der Trump.
4: Aber auch nicht viel. Also das ist jetzt auch nur... Weiß ich nicht. Ja. Ist jetzt die Fliege klüger? Die Fliege ist wahrscheinlich klüger als der Fliegenschiss, aber jetzt auch nicht nennenswert.
3: Ja, aber ich glaube jetzt mal, abgesehen davon, was für ein Amt Trump hat und welche Macht er in diesem Amt hat, wäre die Person selber, also Musk die Person ist für mich gefährlicher als Trump, nur hat Musk nicht die Macht, die Trump hat, unter anderem deswegen, weil er die Macht nicht bekommen kann, weil er kein Amerikaner ist. Aber ich glaube, so als Person, der eine ist halt ein klassischer Bond-Bösewicht und der andere ist halt so ein klassischer Comic-Bösewicht. Ja, das ist ja Austin Powers. Das ist
4: ja, aber das kann ich jetzt mit der Frisur so gut machen.
3: Hättest du dir jetzt einen Notar geschnappt, hättest du einen Blofeld machen können.
4: Der eine Notar, der stinkt nach so einer Kacke. Aber das den will ich jetzt nicht.
3: So, aber wir unterstützen die Umbenennung der Trump Avenue.
4: Ja. So. So, jawohl.
3: Darauf wollte ich hinaus. Apropos unterstützen der Trump Avenue, wenn es um Umbenennung und so weiter geht, da sagt der Alex, ja, das ist ja voll mein Ding hier. denn ich habe gehört, ja, er hat auch etwas vorbereitet.
5: What the fact?
4: Also ich habe natürlich What the Facts zum Thema Umbenennungen herausgesucht und einen werde ich erstmal vorschieben jetzt außerhalb der Reihe, weil ich den nämlich auch ganz lustig fand. Ich glaube, das war jetzt sogar noch bevor ich von dieser Kanada-Straßenumbenennungsgeschichte gehört habe, aber nachdem ich von dem Lake Ontario gehört habe, da ging dann auch durch die News, dass die Macher von South Park die kommende Staffel von South Park in South America umbenennen, ja, was ich auch sehr lustig fand.
3: Aber nicht nur die Staffel, die Staffel ist zwar die erste, die darunter vermarktet wird, aber die haben die ganze Serie überall in South America, ja, umbenannt. Also auch, ja, im Streaming und so weiter, du findest sie jetzt unter South America, nicht mehr South Park.
4: Das ist so doof, dass es schon wieder lustig ist.
3: Vor allem ist es auch, das Titelbild, was sie dafür haben, ist das alte Titelbild von South Park, wo sie einfach so ein Schild über Park gemacht haben mit Amerika drauf. Also du, ja, siehst sogar noch das P und das K quasi darunter durchschimmern. Aber es ist jetzt ein Amerika-Schild drauf. Es ist albern, es ist bescheuert, es wird diverse...
4: Und deswegen passt.
3: Es wird diverse Suchanfragen bei Google verkomplizieren, aber
4: ja.
3: Aber es ist jetzt, die haben ja auch vor ein paar Jahren mal den Joke gemacht, die hatten ja den schwarzen Charakter, der hieß ja mal Token Black, was ja ein Spiel, ja, auf Black Token, also der Quotenschwarze.
4: Der Quotenschwarze, ja, genau.
3: Der Quotenschwarze war. Und so hieß er 30 Jahre lang, bis sie in einen der zwei, drei letzten Staffeln gesagt haben, der heißt gar nicht Token, das haben alle immer missverstanden. Der heißt eigentlich Tolkien, also nach J.R.R. Tolkien, von Herr der Ringe, der Autor.
4: Ja.
3: Wir sagen Tolkien, im Original wird halt Tolkien ausgesprochen.
4: Mhm.
3: Und das klingt halt fast wie Token. So, das war der Gag. Und dann,
4: ja,
3: haben sie aber,
4: ja,
3: retrospektiv alles... jegliche offiziellen Sachen so bearbeitet, dass da überall Tolkien steht und nicht mehr Token. Selbst bei Wikipedia steht der Charakter jetzt unter Tolkien, Token in Anführungsstrichen Black. Und dasselbe machen sie jetzt heute auch mit der Hauptserie. Ich find's lustig.
4: Fantastisch. Ich find's auch lustig.
3: Und wenn das jemand darf, dann die. Was hast du denn noch?
4: Ja. Das war ja noch gar kein offizieller Fakt. Ich fange jetzt tatsächlich erst mit dem ersten. Ich habe mich tatsächlich, also
3: jetzt reden wir seit 10 Minuten schon darüber und es ist noch gar nicht angefangen.
4: Ist ja wurscht, dann habe ich einen Fakt mehr. Aber nee, eigentlich habe ich mich auch auf geografische Umbenennungen konzentriert.
3: Okay.
4: Und da gibt es nämlich einen lustigen Ort in New Mexico, der hieß ursprünglich mal Hot Springs, weil da wahrscheinlich heiße Quellen.
3: Hot Springs, also, ja, ja, das kommt hin. Ja. Aber dann sind die Quellen versickt, jetzt heißt er Cold Springs.
4: Noch viel geiler.
3: Noch viel
4: es
3: geiler.
4: Gab 1950 gab es den Aufruf des Moderators einer beliebten Radiosendung namens Truth or Consequences. Die hatten 10-jähriges Jubiläum und die haben gesagt, die Sendung zu unserem Jubiläum, die war wohl sehr beliebt, die wird da ausgestrahlt in der ersten Stadt, die sich in unsere Sendung quasi umbenennt. Und dann haben die Einwohner von Hot Springs gesagt, ja, warum eigentlich nicht? Die Stadt heißt seit 1950 Truth or Consequences. New Mexico.
3: Das ist ja lustig.
4: Ja.
3: Auch
4: bis heute also, noch so.
3: Das ist so, als wenn es irgendwo in Rheinland-Pfalz das Wetten, das Dorf gibt.
4: Ja, oder so.
3: Oder Dalli Dalli.
4: Glücksrad am Rhein oder so. Gut, sind jetzt keine Radiosendung, aber ja. Ja.
3: Achso, es war keine Fernsehsendung. Ja, okay.
4: Es war tatsächlich 1950, ja, da gab es noch gar nicht so viel, aber es war eine sehr beliebte Radiosendung. Und ja, so im allgemeinen Sprachgebrauch spricht man wohl auch gerne von TOC.
3: Okay.
4: Da wird es dann abgekürzt, weil ich glaube, immer Truth or Consequences zu sagen, ist auch ein bisschen lang. Da sagst du,
3: vor allem, wenn du das zu Leuten sagst, die das vielleicht nicht wissen, die denken dann halt, du verarschst sie. Deswegen sagt man, ich komme aus TOC.
4: So ist das. Mein zweiter Fakt, und das ist jetzt eigentlich, man kann jetzt argumentieren, das ist vielleicht gar keine wirkliche Umbenennung, aber zumindest wurde der Name angepasst, weil den eigentlichen Namen, den man wählen wollte, der ließ sich nicht als Ortsname eintragen. Das ist eine Ortschaft, die hat sich in Arizona da gebildet, wo zwei Highways in einer Y-Kreuzung zusammengelaufen sind.
3: Zwei Straßen treffen aufeinander.
4: So.
3: Wer das jetzt versteht, genau das. Du bist mein Freund.
4: So. Ich nicht.
3: Das war ein Otto-Witz. Nein. Die Fahrschulprüfung.
4: Ach so. Okay.
3: Jetzt reißen sie sich zusammen. Zwei Straßentreffer oder zwei Straßentreffen aufeinander. Eine links, eine rechts. Egal.
4: Und
3: so.
4: Und weil diese Straßenkreuzung, wo sich zwei Highways getroffen haben und quasi zusammengelaufen oder auseinandergelaufen sind in einer Y-Form, deswegen wollte man diese Stadt Y nennen. Nach Y. Y. Ja. Ging aber nicht, deswegen hat man es umbenannt in Y, das Fragewort Y. W-H-Y.
3: Okay.
4: Und seitdem gibt es Y Arizona. Ist auch ein schöner Name.
3: Hätte auch schlimmer kommen können, sie hätten es ja auch in YMCA umbenennen können. Das wäre ja dann nicht mehr so schön gewesen.
4: So. Das stimmt. Und dann wäre der Trump wieder gekommen, hätte seinen Tanz gemacht.
3: Hätte er so richtig die Sau rausgelassen.
4: Ja,
3: also, dass gerade Trump sich für seine Auftritte zum Feiern das schwulste Lied aller Zeiten raussucht, finde ich auch immer noch irgendwie nicht kontrovers, sondern kurios. Das war
4: für den Wort, sind das hier so ein Cowboy und Polizist, das sind so All American Heroes. Ich glaube, der hat auch kein Ironieverständnis, der kapiert das gar nicht.
3: Ja, vor allem den Indianer findet er geil.
4: Ja, besonders den.
3: So.
4: So, mein dritter Fakt. Das ist eine Stadt, die wurde relativ spät gegründet. Im Jahre 2000 wurde die erst gegründet, die Stadt Clark in Texas. Wurde eigentlich nach dem Gründer, der hieß halt irgendwie Clark und der hat dann halt eine Stadt
3: also
4: nach sich benannt.
3: Clark wie aber Clark Kent geschrieben?
4: Wie Clark Kent,
3: okay.
4: C-L-A-R-K.
3: Okay.
4: Die Stadt heißt aber mittlerweile nicht mehr so, denn nur 5 Jahre danach, im Jahr 2005, gab es ein Angebot von einem Satelliten-TV-Anbieter, der hieß Dish Network. Und die haben gesagt, wenn ihr euch in Dish umbenennt, so wie unsere Firma heißt, ja, kriegt ihr 10 Jahre lang kostenlosen Satellitenservice und jeder kriegt noch einen digitalen Videorekorder.
3: Und haben die gesagt,
4: jawohl, machen wir.
3: Wir haben die gesagt,
4: wobei ein wohl mal, ja?
3: Lass mich einen Witz machen.
4: Ja.
3: Da haben die gesagt,
4: ich mach mir ein Bier auf.
3: Dish is your goy.
4: Ja, so. Genau. So. Ah! Ja, und ein Anwohner hat wohl nachträglich gesagt, es wäre ihm lieber gewesen, Jack Daniels hätte angefragt, dass er 10 Jahre lang kostenlos Jack Daniels hätte saufen können. Naja, gut.
3: Ja, ist das,
4: kann man nicht machen.
3: Ist natürlich ganz lustig, Dish, ne? Also D-I-C-S-H, nehme ich mal an. Jetzt stell dir mal vor, da heißt ein Einwohner jetzt mit Nachnamen Washer. Und dann wäre der Dishwasher. Das wäre, hast du gleich deine Zukunftsaussichten geregelt. Hast du denn noch einen Fakt?
4: Ich habe nur sogar noch zwei Fakten.
3: Oh, zwei
4: sogar. Den einen nenne ich jetzt gleich. Also ich glaube, das Ding kennen wir ja alle. Das ist fucking Österreich, also fucking.
3: Fucking?
4: Und die haben sich auch irgendwann umbenannt. Also das war natürlich jahrhundertelang im deutschsprachigen Bereich kein Problem, fucking zu heißen.
3: Ich glaube, das war bei uns auch Thema, als wir die Ortsnamen hatten in der Top 3, oder?
4: Ja. Das kann durchaus sein. Ich weiß nicht, ob da die Umbenennungen auch Thema waren, weil irgendwann waren die so genervt von englischsprachigen Touristen und Leuten, die das Ortsschild geklaut haben von Fucking, dass man es offiziell in Fugging mit 2G geändert hat. Und zwar im Jahre 2021.
3: Ich hatte, als ich aufgewachsen bin, also bei uns im Elternhaus, die alte Nachbarin, das war so ein uraltes Mütterchen, also so 90 plus, so ein Ohmchen. Und das war Frau Fick. Aber auch mit Doppel-G. Ob sie das auch geändert hat, weil sie nicht mehr ficken wollte, wer weiß.
4: Sie hat das in CK geändert.
3: Ja. Auf ihrem Sterbebett hat sie noch unterschrieben, jetzt möchte ich eine richtige Fick sein.
4: Kurz vorm Ende nochmal ein richtiger Fick und dann ist gut.
3: Oh, die Arme.
4: So.
3: Auch schon tot.
4: Ich hab noch einen Umbenennungsfakt.
3: Ja, bitte.
4: Da ist aber eigentlich die Umbenennung weniger lustig als der ursprüngliche Name. Es gibt in Australien einen See, da sind wir wieder bei Seen, es ist diesmal keine Stadt, der heißt mittlerweile Kumpupintil Lake. Und das ist irgendwie nach den Eingeborenen da, die da irgendwie heilige Städte und all so ein Kram. Aber natürlich kann man sich bei Australien auch wieder vorstellen, der gute Kolonialismus, das war natürlich nicht der ursprüngliche Name, den europäische Siedler dem Ding gegeben haben. Nein, denn dieser See, der wurde von einem Mann namens Frank Hann oder Frank Hann, vielleicht war es auch ein Deutscher, Frank Hann, 1897 entdeckt. Da hat der gute Mann eigentlich nach Frischwasser gesucht. Und er ist da so trockenen Flussbetten gefolgt und hat gedacht, so, oh, da finde ich jetzt vielleicht einen Frischwassersee. Am Arsch die Waldfee. Er hat da einfach nur einen Salzsee gefunden und war so verärgert darüber, dass er diesen See benannt hat in Lake Disappointment. Diesen heiligen See der Ureinwohner hat er einfach mal Lake Disappointment genannt und erst in 2020 hat man gesagt, naja, so schön ist er vielleicht nicht und hat quasi den indogenen Namen für diesen See offiziell wieder vergeben.
3: Ich find's sehr, sehr lustig. Vor allem möchte ich nicht wissen, wie seine Kinder heißen, aber wenn er das Schema beibehält bei der Namensgebung, aber finde ich sehr, sehr schön.
4: Ja.
3: Ja.
4: Ich finde das auch sehr schön und das war mein letzter Fakt. Damit bin ich durch meine Faktenliste durch.
5: What the fact?
3: Das wäre auch nochmal, da könnten wir einen Bogen schlagen, die Disappointment
4: Avenue. Was hat denn der getan, der Bogen?
3: Ja, ich mach den Odysseus. Disappointment Avenue wäre auch ein guter Name für die ehemals Trump Avenue.
4: Das stimmt. Eigentlich könnte man alles Disappointment nennen und behaupten, es ist immer noch nach Trump benannt.
3: Presidential Disappointment Avenue. Das wär's doch.
4: Ja. Ja.
3: Ach ja. Das war schön. Das hat mir
4: schön, gell?
3: Sehr Freude bereitet. Wie auch wahrscheinlich, wir können bei Politikern bleiben, wie es wahrscheinlich auch dem Nächsten auf der Liste Freude bereitet hat, denn der, was ist er denn? Ein Unternehmen, aber der hatte doch.
4: Der Fifikus vielleicht auch.
3: Ach, Stadtrat, so, okay.
4: Ah.
3: Der Mannheimer Stadtrat, Julian, Monum,
4: ja.
3: Verrat, der hat, kürzlich seine Leidenschaft, die er privat auch sehr öffentlich pflegt, im Rathaus gefeiert. Keine Ahnung. Mhm. Der Mann ist Swinger. Und zwar sehr, sehr gerne. Der geht sehr offen mit seiner Sexualität um. Er swingt gerne, er macht gerne FKK. Er fotografiert sich dabei und stellt das ins Internet und findet das super, super toll. Ist aber auch Stadtrat für die Stadt Mannheim und hat da unter anderem vor kurzem...
4: Dass man Politiker denn nichts zu verheimlichen hat.
3: Vor kurzem eine Swingerparty im Mannheimer Rathaus gefeiert. Und zwar groß angekündigt auch und so weiter. Hat davon auch Bilder geteilt. Also nicht von der Swingerparty selbst, aber so vom Schild davor. Schade. Heute ist Swingerparty im Rathaus. Was allerdings nicht unbedingt gut ankam. Also es ist auf viel Kritik gestoßen. Daraufhin gab es da ein paar Gegenstände, die bei der Swingerparty im Rathaus. Swingerparty im Rathaus klingt auch. Könnte man auch eine Show draus machen.
4: Und dann eine Stadt nach der Show benennen.
3: Da sind ein paar Gegenstände übrig geblieben, die er dann versucht hat, erst zu stiften. Leider haben alle, denen er das stiften wollte, also gesagt, nee, danke, lass mal. Wir wollen das nicht. Unter anderem ging es um eine Decke, wo noch, ich zitiere, Überreste der Feier draufkleben.
4: Cool.
3: Eine Luftmatratze, ein Schild und eine ungewaschene schwarze Decke mit Resten der Veranstaltung. Resten der Veranstaltung. Wir wissen, was damit gemeint ist. Wollte keiner haben. Also hat er die Sachen bei eBay jetzt reingestellt und will das Geld für einen guten Zweck an die AIDS-Hilfe weitergeben. Und es wurde auch verkauft, ein 45-jähriger Unternehmer aus dem Münchner Stadtteil Heidhausen. Also nicht mal in Mannheim, also so völlig woanders.
6: Naja, freilich, da kam ein Bayer und hat das ja erstmal auch gekauft.
3: Hat das, ja. das Sammelsurium der Swingerparty für 150 Euro und 50 Cent ersteigert.
4: Ja, und wer jetzt denkt, das ist die krankeste Scheiße, die man jemals aus Mannheim gehört hat, der denke an Xavier Naidoo und dann ist das wieder in Relation gesetzt.
3: Der war vielleicht auch dabei.
4: Vielleicht.
3: Oh Gott! Dieser Weg wird kein leichter sein.
4: Ja, allerdings.
3: Und wenn mein Glied deine Lippen verlässt.
4: Ja, ist richtig. Mannheim ist schon ein hartes Pflaster, aber naja.
3: Wenn Bibeltreue auf rechte Ideologie trifft, dann ist...
4: Ich finde, man kann schlimmere Dinge im Rathaus machen und ich glaube, in vielen Rathäusern passieren auch effektiv schlimmere Dinge als das.
3: Ich bin da im Zwiespalt. Einerseits bin ich ja absolut gegen
4: von der Meinung her swingst du quasi hin und her, kann man sagen.
3: ich bin quasi in Swing State. Also einerseits bin ich ja vom Herzen schon immer absolut gegen das System. So Rebellion nach oben und so weiter, voll mein Ding. Andererseits bin ich auch gerne so, ja, es muss aber auch nicht peinlich sein. So, deswegen finde ich es einerseits eine gute Sache, dass da irgendwie den Stock in Arsch Menschen, den Politikern, so im Rathaus.
4: Meinst du jetzt die auf der Swingerparty oder die anderen? Wir müssen nur die Begrifflichkeiten klären.
3: Dass so den biederen Menschen so ein bisschen Party angedroht wird, so ein bisschen mal eine andere Welt gezeigt wird und das Ganze groß aufgezogen im Rathaus, wo sich halt Leute darüber aufregen, wo ich mir sage, jeder, der sich darüber aufregt, finde ich gut, dass den das trifft. Andererseits ist es auch wieder so, ja gut, aber Swingerparty, also das ist vielleicht auch schon ein Schritt zu weit. Hätte es nicht auch.
4: Und da denkt man eigentlich, biederer als Stadtrat geht doch eigentlich gar nicht, aber dann wird man mit Mannheim überrascht.
3: So.
4: Ja.
3: Ja. Deswegen, ob jetzt im Guten oder im Schlechten, auf jeden Fall ist der gute Mann Julian Ferrat oder Ferret, ich bin mir nicht ganz sicher, mein Politiker des Monats.
4: Fantastisch.
7: Der Politiker des Monats.
8: Esteem Guest, Ladies and Gentlemen.
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3: Ist das eigentlich ein Mensch, den man eigentlich ohne strafrechtliche Verfolgung ganz offiziell als den alten Ficker bezeichnen darf?
4: Also, das wäre jetzt schon ein bisschen albern, wenn er sich dadurch angegriffen, also vielleicht durch das Alt. Vielleicht ist das ja, Alt gut. ihm nicht genehm, aber ja.
3: Der junge Ficker.
4: Aber da kann man schon sagen, da sitzt ein richtiger Ficker im Rathaus. Das ist doch eigentlich, da kann er sich eigentlich nicht gegen beschweren.
3: Noch lustiger wäre, wenn das Ganze eigentlich nur ein Missverständnis gewesen wäre und er einfach nur gerne Swing-Musik hört und wollte eine Swing-Party machen und dann wurde das Schild falsch gedruckt.
4: Und legt so seine Schallplatte auf und um ihn rum geht's plötzlich ab und er denkt sich, oh Gottes Willen, was ist hier los?
3: Willst du Plattenspielernadel greifen, hat plötzlich Penis in der Hand.
4: So, wem ist das nicht schon mal bei? Nee.
3: Ich habe die Idee für einen Titel mit.
4: In meinem Fall ist das auch ähnlich dick.
3: Schatz, hol die Schallplatten, ich hab einen Trick gelernt.
4: Du musst nur sehr schnell drehen.
3: Ich steck meinen Finger in die Mitte und du drehst. Und jetzt, der Trick ist, du musst dabei nackt sein, sonst kommt kein Ton raus.
4: So.
3: Ja. Oh Mann.
4: So geschehen im Rathaus Mannheim.
3: Oh Mann.
4: Schön.
3: Ja.
4: Oh Mann, oh Mannheim.
3: Schöner Titel für die Folge.
4: So.
3: Oh Mann, oh Mannheim. Wie kann ich da den Bogen schlagen?
4: Schon wieder, der arme Bogen.
3: Bleiben wir bei sexuellen Handlungen.
4: Oh, jetzt schon? Ich dachte, wir warten bis nach der Aufnahme.
3: Ich bin schon dabei, ja. Du siehst mich halt untenrum nicht.
4: Das stimmt, das Gott ist ja, sei Dank.
3: Wir sind ja hier wie die Muppets.
4: Ja.
3: Man sieht ja nicht, was untenrum abgeht. Und ich sag dir, in meinem Alter nicht mehr viel. Der US-Rapper, so richtiger Rapper, Rapper ist das, so ein Rapper.
4: Geht er auch auf die Rapperbahn?
3: Der geht auf die Rapperbahn, ist so ein richtiger Rapper, der rappt dir was zurecht, oder?
4: Ja.
3: Das ist nur eine...
4: Ja, aber welcher denn?
3: Blueface heißt der gute Mann.
4: Ach, der, natürlich.
3: Man kennt ihn natürlich von Dingen wie...
4: Dem Gereppe, was er so macht. Ja.
3: Ne? So, hat jeder schon von gehört, Blueface.
4: Ja.
3: So, bei der Blue Man Group rausgeflogen, hat gesagt, ich werde jetzt Rapper.
4: Ja.
3: Der war ursprünglich bei der Blue Man Group, aber der war sich zu fein, immer so viel Geld für die blaue Farbe zu bezahlen, hat dann immer nur sein Gesicht angemalt und nicht den ganzen Körper. Und deswegen ist er rausgeflogen und hat gesagt, ja gut, dann heiße ich jetzt Blueface.
4: Ja. Ich habe ein schönes Bild noch auf der Festplatte, habe ich neulich wieder gefunden. Da habe ich die Blue Man Group, da habe ich einen von denen gefotoshoppt, dass er aussieht wie Helmut Kohl und die Datei heißt Blue Man Kohl.
3: Ach ja.
4: Das ist ein sehr wichtiges Dokument, was auf meiner Festplatte schlummert. Ich werde es irgendwann an meine Kinder vererben. Und die werden sagen, ich habe keine Ahnung, was das ist.
3: Hashtag Manta. So, ja. Der US-Rapper Blueface ist 29, ist, glaube ich, wichtig für die News. Auf jeden Fall steht das hier dabei.
4: Na klar.
3: Hat während eines Livestreams, wir sind ja immer noch bei sexuellen Handlungen, während eines Livestreams in einer Whirlpool-Runde, also der war im Whirlpool mit ein paar Damen, mit zwei Freundinnen steht hier.
4: Natürlich.
3: Und hat das natürlich live gestreamt, wie man es so macht. Und hat ein paar...
4: Aus dem Mannheimer Rathaus.
3: paar Geschichten über sich und vor allem aus seiner Jugend erzählt. Unter anderem hat er als lustige Anekdote, und das möchte ich so dazu sagen, weil es war von ihm so als lustige Anekdote geplant, ist dann so ein bisschen nach hinten losgegangen, was die Community anging, die sich das angehört hat und darauf reagiert hat, hat er erzählt, wie er als 9-Jähriger sich das Genital, also seine Plattenspielernadel, mit Erdnussbutter eingeschmiert hat, um es sich anschließend von seinem Chihuahua, dem damaligen Familienhund, abschlecken zu lassen.
4: Stehen die so auf Erdnussbutter? Weiß ich gar nicht.
3: Ich habe keine Ahnung, ich kenne mich mit Hunden nicht aus.
4: Und ich weiß auch nicht, warum das die erste Frage ist, die ich mir stelle.
3: Kann man das replizieren? Stehen die da wirklich drauf? Gibt es da nicht vielleicht noch was Besseres?
4: Ich merk auch den... Ja, so Leberwurst oder sowas.
3: Ja,
4: so
3: aber ich glaube, bei Leberwurst wäre die Gefahr zu groß, dass das Tier enthusiastisch wird, denkt, dass es Fleisch und reinbeißt. Die Gefahr muss man umgehen. Deswegen muss es vielleicht was Süßes sein, damit das Tier im Schleckmodus und nicht im Beißmodus ist.
4: Ich merke auch wieder den Generationenunterschied, weil in dem Alter wusste ich, glaube ich, überhaupt noch nicht, was Erdnussbutter ist.
3: Hätte er jetzt gesagt, mit 12, also was

0: Ich mit 12 mit dem Chihuahua der Nachbarn.
1: Aber, ja, das auch. Nein, ich meine aber auch einfach, ich meine auf nicht sexueller Ebene, ich glaube, ich wusste mit 9 gar nicht, was Erdnussbutter ist. Das war mir gar kein Begriff. Das, ja gut, das war damals noch so. Ich bin auch kein Rapper. Die gab's damals auch nicht, als ich 9 war, behaupte ich.
0: Doch. Rapper gab's auch schon. Hießen dann Stotterer, nee. Und wurden gereinigt, wollte ich gerade sagen. Wurden geheilt, aber war dann...
1: Gereinigt! Da wurde noch das Volk bereinigt von solchen.
0: Natürlich. Ja, so alt bist du nun auch nicht, dass, als du 9 warst.
1: Ich komme vom Dorf, ne? Das ist, ja, ist auch ein bisschen anders hier. Die Zeit auch vergeht ein
0: recht südlich gelegenes Dorf, ne? Das ist ja...
1: Es gibt hier, ich glaube, es gibt hier noch Ortschaften, denen kannst du heute noch eine Freude machen, wenn du einfach mal durchfährst und sagst, dass der Krieg vorbei ist.
0: Wenn du das bei mir machst, dann frage ich, welcher.
1: Ist auch wieder wahr. So. Ja. Der 30-jährige Kartoffelkrieg. Ja.
0: Führte jetzt dazu, dass die Community des Rappers, des Künstlers,
1: die Kommunität.
0: Blueface, eher schockiert darauf reagierte, wo ich mir denke, was hat er erwartet? Also es ist jetzt... Also ich glaube, viele Menschen haben in ihrer Jugend seltsame Sachen gemacht, um ihre Sexualität zu erproben und so weiter und nicht so ganz wissen, was das ist, aber fühlt sich ja gut an. Aber Unzucht mit dem Hund zu betreiben, ist jetzt durchaus etwas, was ich nicht als lustige Anekdote von mir geben würde.
1: Nee. Ich glaube, da haben viele gesagt, ich verurteile diese Handlung moralisch aufs Tiefste. Oder wie man im Ruhrgebiet sagen würde, Sammer.
0: Sammer. Ich glaube, mein Chihuahua pfeift.
1: Ja, wie könnte der Erdnussbutter liegen, ja.
0: Vor allem Chihuahuas haben ja auch eine relativ kleine... Ja gut, als 9-Jähriger hat man ja auch keinen. Egal.
1: Da sind wir wieder bei der Plattennadel.
0: Mini, Winnie, Würstchenkette. Oder
1: der
0: so.
1: Lieben Karl und die Annette, auch der Bernie und der Knut finden Mini, Winnie gut.
0: Aber wir können bei possierlichen Tierchen bleiben. Na gut, also so ein Chihuahua Tierchen. Ist nicht possierlich, ne? Die sind ja nee. Eher so.
1: Das deswegen ist ja auch dieses Ren und Stimpy. Für mich ist Ren von Ren und Stimpy immer noch so dieser archetypische. Chihuahua, klein und bösartig.
0: Ich habe Ren und Stimpy nie geguckt. Ich habe es richtig deutsch gerade ausgesprochen. Ren und Stimpy.
1: Ren und Stimpy, aber Santiago Ziesma hat Ren gesprochen damals.
0: Das ist
1: für mich immer noch, SpongeBob kannst du wegpacken, aber für mich, die Rolle seines Lebens ist für mich immer noch Ren von Ren und Stimpy.
0: Für mich ist es Oz aus Buffy.
1: Stimmt, den hat er ja auch gesprochen. Ja, oh. Ja. Ich habe ja Buffy hauptsächlich auf Englisch geguckt, deswegen ja, ich habe das ja erst nachträglich mitempfunden.
0: Traurig.
1: Ja.
0: Aber wir wollten bei possierlichen Tierchen bleiben.
1: Besser, bevor wir zu viel drüber reden und dann nachher stirbt Seth Green auch noch oder so.
0: Sterben der irgendwie... ist ein, ja, da sind viele gestorben von ja. Buffy, ne? Dawn ist tot, Xander ist tot, Giles ist tot, also alle tot.
1: Und die soll ja gerne nochmal irgendwie in Austin Powers oder so machen.
0: Ja, ist ja jetzt irgendwie auch geplant, ne?
1: Ja, ja.
0: Habe ich mitbekommen.
1: Ja.
0: Das hat mich gerade an das Meme mit Gerd Schröder erinnert, wo er in sein Heimatdorf geht und da diese alte Bäuerin ist. Und er so, ja, hier hat ja früher der Fritz gewohnt. Und so, ja, der Fritz, der ist tot. So, oh, ist tot, ja. Und die Hannelore, ja, die Hannelore, die ist auch tot.
1: Die Polen, ja, nee, auch ja, alle tot. Alle
0: auch
1: tot.
0: Auch alle tot. Und er immer so, ja, auch ja. tot, auch tot. Und dann sagt sie, ja, aber der Bernd. Und dann sagt, ach, der Bernd, ja, auch tot. Ach so, der ist auch tot. So, da hat er kurz Hoffnung gehabt, Mensch. Dass der ja. noch lebt, aber dann, ah, ist auch tot, ja, okay.
1: Ich finde es auch schön, an der Stelle sagt er auch so, ja, ach Mensch.
0: Ach Mensch, ja.
1: Alle tot.
0: Ach Mensch.
2: Ich war mal hier vor ein paar Jahren, da wohnten noch die polnischen, wie hießen sie noch?
3: Vladek.
2: Jo. Ja, gibt's sie noch?
3: Nee, die sind alle tot.
2: Die sind alle tot?
3: Ja.
2: Aha, Mensch.
3: Ja.
2: Ja. Und Arnold auch, ne?
3: Arnold ist auch tot.
2: Ja. Oh ja, Mensch.
3: Ja. Aha. Ist schon mit 65 gestorben.
2: Oh ja, okay.
3: Elisabeth.
2: Ja.
3: Auch schon tot.
2: Ach.
1: Lustigerweise, neulich erst in dem Podcast, den ich höre, bei Track am Dienstag, haben sie erst

0: Können wir das bitte, wenn immer jetzt eine Erwähnung von irgendwen, der tot ist, können wir jetzt einführen, dass wir im Podcast einfach nur sagen, auch tot. Ja, auch Mensch.
1: Auch tot. Auch Mensch. Ja, ist gut. Finde ich, ist eine neue Rubrik für den Podcast quasi. Die aber so nach Bedarf eigentlich.
0: Eine Bedarfsrubrik. Wir sollten einen Jingle machen mit. Wir schneiden den. Ich werde ihn beim nächsten Mal ausschneiden, den Schröder.
1: Ja, dann bitte den Schröder mit. Oh Mensch.
0: Auch tot. Auch Mensch.
2: Auch schon tot. Ja.
3: Aha, Mensch.
0: Ja, und den schneiden wir bei Bedarf. Kommt der dann rein in die Sendung?
1: So ist das.
0: Finde ich geil, machen wir.
1: Ja.
0: So, aber wir waren doch bei toten possierlichen Tierchen.
1: Mhm.
0: So, denn in Niedersachsen gab es kürzlich eine Beschwerde des Naturschutzvereins, weil die gesagt haben, wir wurden hier zu Unrecht angeklagt und so weiter. Die haben nämlich die waren für ein Naturschutzgebiet verantwortlich, wo unter anderem 42 irgendwelche Schafe, was waren das noch für besondere Schafe? Irgendwas Langhaarschafe? Ich finde es gerade nicht.
1: Ja, so Kamerun-Schafe halt. Ach, Kamerun. Kenn ich
0: einen Satz mit also, Asien, Kamerun und Sumatra.
1: Jetzt kommt's.
0: Asien,
1: ja, bitte.
0: Entschuldigen bitte. Kamerun unter ihren Rock. Ach, Sumatra tragen sie gar keine Unterwäsche. Auch ein alter Autowitz.
1: Natürlich. Kann man heute nicht mehr bringen.
0: Hast du doch gerade mitbekommen, kann man.
1: Nee, ist auch tot.
0: Auch Mensch.
2: Auch schon tot, ja.
3: Aha, Mensch.
0: Von den insgesamt 42 Tieren, also 42 Kamerun-Schafe, waren bei einer Kontrolle bereits 17 Schafe verendet.
1: Tot. Das ist nicht schön.
0: Auch tot. Oh, Mensch. Was dazu führte, dass die halt angeklagt wurden. Die sind nämlich verhungert. Zudem fehlten Unterstände, eine Umzäunung war stark beschädigt und die zuständige Behörde hat darauf strenge Auflagen für Futterwasser, Gehegebau und tierärztliche Versorgung angeordnet, woraufhin dann Klage eingereicht wurde von dem Naturschutzverein, der sich halt ungerecht behandelt geführt hat, und der hatte eine sehr kuriose Ausrede dafür, warum diese Tiere nicht die angeordneten Maßnahmen erfordern, weil laut denen wären es keine Haustiere, sondern Wildtiere. Kamerun-Schafe sind Wildtiere. Deswegen dürfen die auch in der Wildnis einfach so gehalten werden und sich selber versorgen, ohne dass der Mensch damit was zu tun haben muss. Das wiederum hat der Richter abgewatscht. Hat gesagt, abgewatscht ist ein südliches Wort, was ich aufgenommen habe, habe ich nämlich gelernt. Watschen ist ja wie schlagen. Ja,
1: ey, so abgewatscht.
0: Hat er abgewatscht und hat gesagt, das ist ja absoluter Bullshit. Das ist absurd und rein spekulativ. Und diese Schafe sind domestizierte Nutztiere und dementsprechend gelten da auch die Schutzmaßnahmen für solche. Und dies wäre ja eine reine Schutzbehauptung des Vereins und hätte so kein Gewicht. Muss man sich mal vorstellen, ne?
3: Das
0: ist Schafe, stellt sie irgendwo hin, was überhaupt nicht scharf geeignet ist, hat gesagt, ja, die kommt schon klar, sind Wildtiere. Und dann verrecken davon 30%. Und du sagst, oh, das ist ja nicht meine Schuld, das sind ja Wildtiere.
1: Na, das ist, na Mensch, ja.
0: Oh, auch tot, ja. Schröder fuhr auch noch vorbei, ja. Mit dem Auto, ja. Fenster runter und sagt,
2: auch schon tot, ja.
3: Aha, Mensch.
0: Fenster wieder hoch, weitergefahren.
1: So. Sehr schön, ja.
0: Ach ja, nee, finde ich nicht schön, deswegen alleine für diese Ausrede mit, das sind doch Wildtiere, was wollt ihr denn von uns? Das ist ja unüberbrückbare Auflage, die uns gegeben hat von mir, ganz klar.
4: Der goldene Mimimi des Monats.
0: Ja. Ich glaube nicht, dass das ein Tierschutzverein ist. Ich glaube, das ist ein Scheißverein.
1: Ich finde, gar kein Tier sollte sterben, es sei denn,

0: Es landet auf meinem Teller.
1: So.
0: So.
1: Aber dann im besten Falle auch eines natürlichen Todes gestorben.
0: Ja.
1: Weil Alex wartet auch, bis die Kuh stirbt, bevor er sich das Steak auf den Grill haut.
0: Ich hoffe immer mal, dass mir mal wieder so ein Hirsch vors Auto läuft oder sowas, damit ich mal wieder was zu essen kriege. Ja.
1: Das darf ist, man? Also ich weiß, nein. Jäger, die verwerten auch das Wild, was überfahren wird und so weiter, je nach Zustand. Aber ich glaube, es gibt
0: einen bestimmten auch schon sehr aufpassen. Zustand. Also brauchst du auch schon die Fachkenntnis, ja.
1: Ja, es gibt, glaube ich, einen bestimmten Zustand, wo du das nicht mehr verzehren darfst oder verwerten darfst, glaube ich.
0: Ich kenne die Story nur von einem vom Vater von einem Kumpel von mir. Die sind irgendwann, das muss schon Jahrzehnte her sein, irgendwie ist der mit einem Bekannten irgendwie mit dem Auto unterwegs gewesen. Dann haben sie irgendwie, dann macht es Bomm und dann haben sie irgendwie so einen Hasen überfahren. Und dann hat er den Hasen so,
1: auch tot.
0: Oh, den brate ich mir hinten in den Kofferraum. Und irgendwie zwei Wochen später sind die wieder im Auto unterwegs gewesen. Und dann sagt er, sag mal, was stinkt denn hier so? Ja, du hast doch nicht den Hasen. Oh, scheiße, der Hase. Und dann spätestens hätte ich ihn vielleicht nicht mehr gegessen. Nee. Also Frische ist da auch alles. Ja, und dann muss man immer noch, es gibt noch den Fuchsbandwurm und all solche Sachen.
1: Ja, ja, ja. Ich weiß, meine Nachbarin hat letztes Jahr ein Wildschwein mitgenommen. Und das Wildschwein ist aber noch weitergelaufen. Also sie hat das vollfrontal erwischt, aber das ist dann noch weitergelaufen. Mhm. Dann kam dann auch der Jäger und so weiter, weil bei Wildunfall kommt auch der Jäger, der das dann verfolgt hat und die waren dann auch in Kontakt miteinander und der hat das dann auch gefunden nachher, das Wildschwein, das hat sich dann noch Kilometer weitergeschleppt, ist dann elendig dran verreckt, also
2: auch schon tot, ja.
3: Aha, Mensch.
1: muss er dann auch nicht erlösen, weil das ist dann doch den Verletzungen erlegen und meine Nachbarin durfte ein paar Tage später hin und sich Wildschweinfleisch abholen beim Jäger. Der hat das dann verwertet.
0: Also im Zweifelsfall ist ja so ein Jäger dann auch die Instanz, die das beurteilen kann, hoffentlich. Ja.
1: Nachbarin lebt noch, hat ihr wohl nicht geschadet. Wildschwein lebt nicht mehr, auch tot. Oh Mensch.
0: Wenn die Nachbarin tot wäre, naja, oh Mensch.
1: Oh Mensch. Also insofern würde ich sagen, wenn ihr mal einen Wildunfall habt, bringt Lätzchen mit, wird lecker oder so. Wild kann sehr lecker sein.
0: Im Zweifelsfall kannst du immer noch Gulasch draus machen.
1: So. Im Zweifelsfall ist es Gulasch, kannst du direkt auswerfen.
0: Ja, eben, genau, ja.
1: Ist wie mit so einem Igel, wenn du den überfährst, den kannst du dann einfach umdrehen und wie so eine Schüssel auslöffeln.
0: Das war aber jetzt der alte Harald-Schmidt-Gag aus der Peter-Lustig-Parodie.
1: Ich wusste, dass ich es von irgendwo geklaut habe, aber ich wusste nicht mehr von wo.
0: Immer dran denken, Igel muss man umdrehen und von unten auslöffeln. Die Stacheln darf man natürlich nicht mitessen.
1: Kuriose Dinge geschehen in der Welt, möchte ich hier mal festhalten.
0: Zum Beispiel?
1: Zum Beispiel ist kürzlich in Pongau.
0: Ist das in der Nähe von Lochau?
1: Das klingt auch wieder nach Ausland. Pongau. In Verwerfen.
0: Ja, das ist was? Verwerfen? Wo ist das denn? Pongau. Pongau ist hier, St. Johann im Pongau wird mir angezeigt, ist Salzburg. Na, warte mal.
1: Ja, immer diese Ausländer, die sich hier in meine News schleichen.
0: Ich glaube, in Pongau war ich sogar schon mal.
1: Auf jeden Fall ist dort kürzlich ein 23-jähriger Mann mit seinem Auto von der Fahrbahn abgekommen, streifte zunächst die Leitschiene und krachte anschließend in einen Maschendrahtzaun.
0: Nicht in einen Knallerbsenstrauch?
1: Nee, er ist vorher gestoppt.
0: Okay.
1: Das führte dazu, dass sein 24-jähriger Beifahrer Verletzungen erlitt, was vor allem deswegen passiert ist, da der Beifahrer dabei geöffneten Fenster während der Fahrt auf der Türkante des Fahrzeugs saß.
0: Mhm.
1: Wo ich mir sage, verdient.
0: Ja, irgendwie schon.
1: Selber schuld.
0: Ja.
1: Also.
0: Ich finde auch, ja.
1: Wenn du da Shenanigans machst, wahrscheinlich irgendein TikTok-Trend sich dabei noch gefilmt und dabei gesungen oder so. Nee, selber schuld. Habe ich kein Mitleid. Da muss ich auch ganz ehrlich sagen, da fühle ich mich nicht so schade, den hier loszulassen.
2: Meine Fresse, bist du ein dummes Viech?
1: Am Unfallort zeigten sich beide Männer gegenüber der Polizei auch noch uneinsichtig und aggressiv. Es stellte sich heraus, dass der Fahrer nicht mal einen Führerschein hatte. Beide verweigerten einen Alkoholtest und bekommen jetzt mehrere Anzeigen. Also,
0: ja, zu Recht.
1: Zu Recht.
0: Die albernen Schweine da, ja.
1: Bei sowas denke ich ja immer, da kann ich auch kein Mitleid haben, weil es hätte auch anders ausgehen können und wer weiß, sie hätten auch noch jemanden mit in den Tod reißen können. Also nicht mit in den Tod, aber in den Tod reißen können in dem Fall. Und es ist jetzt kein Schröder-Meme an dieser Stelle. Und dann denke ich mir immer, wenn Leute, also die sollten auch auf ewig Führerscheinverbot bekommen, aber scheint ja gar nichts zu bringen, weil der hat ja gar keinen Führerschein gehabt. Also
0: ja, dann kannst du doch nichts machen. Das ist natürlich schlecht, ja.
1: Ja, ich hoffe, die kriegen alle möglichen Strafen, die man dafür bekommen kann. Polizei wurde übrigens auch kürzlich an die Grenze von Rheinland-Pfalz und Baden-Württemberg gerufen. Denn,
0: das ist ja ganz woanders.
1: Auf der Rheinbrücke zwischen Wörth am Rhein und Karlsruhe, die liegt halt so
0: wirklich... Ich glaube, das ist am Rhein.
1: Ja. Die liegt halt wirklich an der Grenze zwischen Rheinland-Pfalz und Baden-Württemberg. Deswegen sind auch Dienstwagen aus beiden Bundesländern angereist, weil keiner genau wusste, wer dafür jetzt zuständig ist.
0: Und jeder gehofft hat, er nicht.
1: Da wurde nämlich eine 46-jährige Frau bei der Rheinbrücke dabei beobachtet, wie sie sich quasi abgeseilt hat mit einem Haken. Und die Leute haben dann gedacht, oh, was macht die denn da? Das ist bestimmt gefährlich. Ich weiß nicht, ob sie das sollte. Ohne vielleicht will ich sich auch umbringen oder sonst was. Es könnte aber recht schnell Entwarnung gegeben werden, denn die Frau arbeitet einfach nur bei einem Fahrradverleih und ihre App hat per GPS-Signal angezeigt, dass eines der geliehenen Fahrräder unterhalb der Brücke im Wasser ist. Und da gerade im Rhein-Tiefstand ist, konnten sie das Fahrrad sogar sehen und erreichen, weswegen sie sich da abgeseilt hat und versucht hat, mit einem Haken das Fahrrad zu bergen, was ihr dann auch schließlich gelungen ist. Finde ich schön.
0: Das alte Rhein-Raus-Spiel. Ja.
1: So. Finde ich schön, erinnert mich daran. Wir haben ja hier bei uns im Dorf einen Park, wo auch so ein alter Tümpel drin ist, wo jugendliche, leichtsinnige Männer als Mutprobe auch durchaus mal baden gegangen sind und reingesprungen sind.
0: Na klar.
1: Allerdings sollte man das nicht machen, da in dem Tümpel, wo man natürlich auch nicht sehen kann, wo man da reinspringt, was da ist, diverse Fahrräder und Kühlschränke und alles Mögliche ist.
0: Ja.
1: Sollte man nicht reinspringen. Ich habe aus erster Hand die Erfahrung gemacht, also zuguckend, nicht springend, wie ein Freund von mir da reingesprungen ist, vom Baum runter und danach ein Fahrrad mit hochgeholt hat. Und kein schönes, möchte ich dazu sagen. Das war da schon länger. Aber der konnte froh sein, dass er da sich nichts getan hat. Aber wie alt waren wir? 12, 13? So um den Dreh. Ne?
0: Verrückt.
1: Mein Name ist André McFly, willkommen bei Jackass Stockelsdorf. So, so hat man es gemacht. Lennart hatte damals so eine Kamera, so eine Digicam, natürlich noch vor Handyzeiten reden wir hier. Also.
0: Hallöchen, ja.
1: Und dann haben wir das gefilmt, wie er das Fahrrad da rausgeholt hat. Das war interessant.
0: Das ist schon geil. Ich hatte auch in den frühen 2000ern so eine geile Digitalkamera, mit der man Videos machen konnte.
1: Hast du die Kassetten dafür noch?
0: So groß. Nee, die war schon ohne Kassette. War schon, ich weiß gar nicht womit. Ich glaube einfach, da war ein interner Speicher, glaube ich, verbaut.
1: Also so modern war das. Also wir reden hier wirklich so von 2000, 2001, so 2002 vielleicht. Und er hatte so eine Digicam, wo so Mini-Kassetten drin waren. Also nicht
0: sowas
1: die,
0: hatte ich tatsächlich
1: nicht
0: nie.
1: Die Super 8 sind ja die Rollen, nicht die VHS 8 oder so. Also die wie Hörspielkassetten so groß waren, aber für Video. Die gab's ja auch für Videorekorder, für so Kameras. Aber er hatte schon so eine kleine Digicam, wo so Mini-Kassetten drin waren. Die auch schon digital irgendwie waren.
0: Oh, toll. Ich finde hier meine alte Digitalkamera, eine Fujifilm Finepix. Die wird für 77 Euro auf Etsy vertickt. Oh, als seltenes Fundstück. Ja. Fantastisch.
1: Ich erinnere mich auch noch an die Zeit, wo wir meiner Mutter zum Geburtstag, also wir Geschwister, zusammengeworfen haben, um ihr eine Digicam von Panasonic oder sonst was für 200 Euro oder so zu kaufen. Und das war gerade so die Zeit, bevor Handykameras richtig gut geworden sind. So, das heißt, sie hat sie dann auch so 2, 3, 4 Jahre benutzt und dann war es irgendwann, ja, brauche ich nicht mehr. Habe ich im Handy, sieht inzwischen auch besser ja. aus. Ja, so ja. Mit dem iPhone, keine Ahnung, 10 oder, nee, das war schon viel zu neu. iPhone 7, iPhone 5, ich weiß nicht, aber irgendwann waren die Handykameras halt besser als die alten Digitalkameras. Und ich glaube, seitdem, wen kennst du, der heute noch so eine kleine Digitalkamera hat? Niemand.
0: Ich hab die bestimmt noch irgendwo.
1: Ja, aber auch benutzt. Meine Mutter hat die bestimmt auch noch irgendwo, aber brauchst du halt nicht mehr.
0: Oh, ich habe gerade recherchiert, also meine Fuji-Filmkamera, die hatte eine XD-Picture-Card.
1: Oha.
0: Ja. Krass. Das waren noch Zeiten. Ja.
1: Krasser Scheiß. Den gab es auch kürzlich wieder bei den Ig-Nobelpreisen, die wieder verliehen wurden.
0: Ja.
1: Wir haben die letzten Jahre immer mal wieder drüber gesprochen. Die Ig-Nobelpreise, Nobel? Wie hieß er dann? Nobel oder Nobel?
0: Nobel. Weiß nicht, oder ist das eine
1: Nobel.
0: Misconception, dass er Nobel heißt? Aber keine Ahnung. Immer Nobelpreis.
1: Die Ig-Nobelpreise sind durchaus positive Preise. Ist denn die auch
0: Adolf Nobel oder so?
1: Alfred, oder?
0: Der hieß doch Alfred, Entschuldigung, ja.
1: Ja, meine ich doch.
0: Moment.
1: Der Erfinder des Dynamits, so viel weiß ich auch. War doch so, ne?
0: Nobel. Alfred Nobel.
1: Alfred Nobel.
0: Sagt mir hier auf Wikipedia irgendein Schwede. Alter Schwede.
1: So. Der Erfinder des Dynamits, oder?
0: Erfinder des Dynamits sowie Stifter und Namensgeber des Nobelpreises.
1: So.
0: Das chemische Element Nobelium wurde nach ihm benannt.
1: Ja, jetzt wird er aber auch gierig.
0: Na, siehste.
1: Die Ig-Nobelpreise sind durchaus etwas Positives. Unangenehm. Also es ist nicht so wie die Goldene Himbeere oder so etwas. Aber für kuriose Forschungen in verschiedene Richtungen. Die wurden jetzt wieder verliehen, allerdings zum ersten Mal nicht am MIT in Boston, sondern in Zürich in der Schweiz. Also nicht das Zürich in Usbekistan, sondern in der Schweiz.
0: Zürich.
1: Weil man gesagt hat, ja, in Amerika ist es gerade schwierig, vor allem mit den Einreisen ausländischer Teilnehmer und Ausgezeichneten. Da wollte man sich nicht rumschlagen mit der aktuellen Politik und den unklaren US-Einreisechancen und deswegen hat man das jetzt in die Schweiz verlegt. Es wurden unterschiedliche Dinge ausgezeichnet. Das Thema des Abends lautete Pilze. Das war wohl das große Thema, das Leitmotiv des Abends. Sich auch an den trophäenartigen Awards widerspiegelte, weil das waren so Plastikfüße mit Pilzwuchs und Schimmelkäse. Okay. Mhm.
0: Lecker.
1: Bis dahin albern, aber da steht schon ein Sinn dahinter, denn neben chaotischen Traditionen, wie beispielsweise, dass während der Preisverleihung mit Papierflugzeugen geworfen wird,
0: Naja, das ist aber noch relativ zahm.
1: Dass das simultan übersetzende Sachen im Fünffach-Jargon von sich gegeben werden. Oder Personen im Bananenkostüm, die Redner von der Bühne schubsen, wenn sie länger als 60 Sekunden reden.
0: Das finde ich wiederum schon ganz gut, ja.
1: Sollte man auch für politische Debatten einführen, finde ich.
0: Ja, vor allem in Mannheim.
1: Das nächste Kanzlerduell bitte mit Bananenmännern, die dazwischen gehen.
0: Ja, und das wäre schön.
1: So.
0: Wir sind ja eh so eine Bananenrepublik. Kannst du das auch.
1: Neben all diesen Kuriositäten gab es natürlich auch tatsächliche Gewinner. Unter anderem hat das Forscherteam der Nagoya University in Japan den Chemiepreis für die Untersuchung von Kakerlakenmuttermilch gewonnen. Für die Erkenntnis, dass Kakerlakenmuttermilch tatsächlich 3-mal mehr Energie als Kuhmilch liefere.
0: Aha.
1: Den Physikpreis sicherte sich Saupan und sein Team für die Entwicklung eines spritzfreien, also genau das Gegenteil.
0: Das Gegenteil, ja.
1: Eines spritzfreien Urinals. Also ich gehe davon aus, wo man reinpinkeln kann und es spritzt nicht. Ja. Wahrscheinlich irgendwie beschichtet.
0: Wahrscheinlich kannst du auch reinkacken und es spritzt nicht.
1: Nee, dann schon. Das ist Kacki-Spritz, wird es auch genannt.
0: Naja. Erinnert mich an Hittisau.
1: Und der Wirtschaftspreis ging an eine Gruppe von Sozialpsychologen von der University of California, deren Studio belegte, dass wohlhabendere Menschen eher gewillt sind, Kindern Süßigkeiten wegzuschnappen. Das ist die tollste Studie aller Zeiten.
0: Und es Wer hätte Sinn. Das gedacht?
1: Ich
0: Warum
1: glaube,
0: muss ich jetzt an die Simpsons denken?
1: An die Simpsons mit Mr. Burns?
0: Mr. Burns, der Maggie den Lutscher wegnehmen will.
1: Ich glaube, wenn du ein Kleinkind mit einem Lutscher, also ich meine jetzt nicht hier Michael Wendler oder so, ich meine jetzt wirklich so ein so ein Lutscher zum Lutschen, eine Süßigkeit, in einen Raum sperrst und dann Donald Trump und Mutter Teresa reinlässt. Ich glaube, ich weiß, welcher von beiden den Kind den Lutscher klaut. Und das Portemonnaie. Ja. Und es verprügelt.
0: So. Ja.
1: Und danach Mutter Teresa verprügelt. Und dann sagt, I've won. I'm the best. I'm the best Süßigkeitenklauer ever. So.
0: Und Mutter Teresa sagt, ich glaube, der hat ihm gerade die Brieftasche geklaut.
1: Oh la la.
0: Ja.
1: Ich habe die Anspielung verstanden.
0: Sehr
1: Mr. Tannen.
0: Gut.
1: Ja, finde ich schön. Was gab es noch? Es gab weitere Auszeichnungen, unter anderem in den Kategorien Biomechanik. Da war es die präzise Beschreibung des Küssens. Biologie, wo es um Trittexperimente mit Giftschlangen ging. Olfaktorik, wo es um elterliche Geruchswahrnehmung bei Babys versus Teenagern ging. Mikrobiologie, Auswertung von 1000 vergrabenen Unterhosen in der Schweiz zur Bestimmung der Bodengesundheit. Das
0: Was
1: doch mal
0: machen
1: vor.
0: Die da?
1: Moment, ich muss es noch. Das muss ich mir auf der Zunge zergehen lassen. Da. Auszeichnung in Mikrobiologie für die Auswertung von 1000 vergrabenen Unterhosen in der Schweiz zur Bestimmung der Bodengesundheit.
0: Frisch gewaschen oder getragene Unterhose? Ist eigentlich die Kernfrage, die man jetzt stellen muss.
1: Ich weiß es nicht, aber es klingt interessant.
0: Ja, aber das verändert das gesamte Bild eigentlich.
1: Und warum in der Schweiz?
0: Moment.
1: Wahrscheinlich, weil die da gewohnt haben, aber...
0: Unterhosen, Schweiz, vergraben. Ist doch schön, dass das schon... Wird mir schon vorgeschlagen.
1: Und
0: reine Baumwolle besteht aus natürlicher Zellulose, die von Bodenorganismen wie Bakterien, Pilze und Regenwürmern zersetzt wird. Okay.
1: Ja gut, aber hätte man dann nicht auch jedes Baumwolltuch nehmen können? Mussten es Unterhosen sein?
0: Wahrscheinlich.
1: Gestiftet.
0: Auch in der Wissenschaft. PR ist alles. Also du musst auch irgendwie Aufmerksamkeit
1: erreichen. Stimmt wahrscheinlich, ja.
0: Ja.
1: Hast du noch mehr zu? Da springen wir zum nächsten Thema.
0: Nee, ich bin fix und fertig mit dem Thema.
1: Gut, jetzt schließen wir die News ab. Ich finde, die Ig Nobelpreise sind ein tolles Ding, sollten sie immer weitermachen und es ist sehr erheiternd. Apropos erheiternd, das nächste Thema heute.
0: Ja.
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1: Cool. Wir haben heute zum Thema der Top 3 etwas ganz Tolles ausgewürfelt, denn wir haben die Top 3 Cover-Songs auf unserer Liste stehen. Was bedeutet, wir graben uns mal wieder durch die musikalischen Ergüsse der letzten Jahrzehnte und werden höchstwahrscheinlich völlig andere Antworten geben. Da bin ich
0: mit Sicherheit. Ja.
1: Also da bin ich mir ganz, ganz sicher bei. Dann sag mir doch mal in der Worst-Liste.
0: Ich kann definitiv sagen, dass meine Top 3 der Worst unter einem gemeinsamen Motto quasi stehen. Das sind Songs, die ich im Original total liebe,
1: Ja, genau, das ist das Ding.
0: Die von Interpreten gecovert werden, die vielleicht im allgemeinen Blick der Gesellschaft das gar nicht so schlecht gemacht haben, aber für mich persönlich diese Coverversion einfach überhaupt nicht geht. Und da ist das definitiv eins dafür. Ich will Sound of Silence natürlich nur von Simon und Furunkel hören. den Gag musste ich jetzt natürlich kann ich nicht liegen lassen. Aber nein, diese Disturbed-Version, die ist auch so getragen und die ist auch so, ich weiß es nicht. Also natürlich ist ja auch das Original ist emotional, aber ich finde dieses, ich finde das so pathetisch und theatralisch, dieses Cover.
1: Man versucht auf künstliche Art und Weise eine Atmosphäre zu erschaffen, die es im Original alleine durch den Gesang gibt und nicht durch das Genre, was man versucht, diesen Song reinzuquetschen. Und wir beide haben das habe ich schon öfters festgestellt, beide eine große Affinität zu Simon & Garfunkel.
0: Durchaus.
1: Ich habe kürzlich tatsächlich zum ersten Mal die Reifeprüfung gesehen. Fast komplett nur Simon & Garfunkel Songs drin sind, extra für den Film ja damals geschrieben. Ganz auch Sound of Silence.
0: To you,
1: aber
0: Mrs.
1: Robinson ganz bekannt.
0: Ja.
1: Ich liebe Simon & Garfunkel unheimlich gerne und deswegen, für mich geht das gar nicht. Also das ist, wenn der Graf sich hinstellt und sagt so, jetzt mache ich mal Emotion hier. Der von Unheilig.
0: Ja. Das geht schon in eine ähnliche Richtung, genau. Ja. Ich verstehe das, ja.
1: Dann bin ich bei meinem Platz 3.
0: Ich bin gespannt.
1: Und das ist definitiv die Kategorie von das Original liebe ich über alles. Es ist nämlich ein Ärztelied.
0: Dann?
1: Das Cover, dem kann ich nur so viel abgewinnen, dass ich die Kuriosität dahinter irgendwie mag.
0: Okay.
1: Aber mehr auch nicht. Das wäre Heinos Cover von Junge.
0: Ja, okay. So. Damit habe ich jetzt schon gerechnet, ja.
1: Ja, ich glaube, ich habe es sehr gut umschrieben gehabt, dass man sich das schon denken konnte.
0: Junge, und wie du wieder rausziehst.
1: Ja.
0: Löcher in der Hose und ständig dieser Lärm.
1: Das ist, also, als Kuriosum.
0: Ja.
1: Finde ich das unterhaltsam.
0: Aber es, Existenz, das ist zu groß gemacht worden.
1: Tut mir leid. Und der hat der hat ein ganzes Cover-Song-Album aufgenommen, wo er ganz viele Rocksongs gecovert hat. Da war ja nicht nur die Ärzte, war ja auch Rammstein, hat er nicht Sonne gecovert? Eins, hier kommt die Sonne und so weiter.
0: Das habe ich tatsächlich vergessen, aber ich erwähne es jetzt hier, weil es gerade passt. Es gibt eine fantastische Version, Cover-Version von Hier kommt die Sonne mit dem Krümelmonster auf YouTube, wo einfach das Instrumental von Hier kommt die Sonne genommen wurde und dann vom Krümelmonster Ich esse den Keks! Das ist die beste Version von Sonne.
1: Okay. Lass dich gelten. Ich habe auch nichts mehr dazu zu sagen. Heino, Junge.
0: Hörempfehlung.
1: Tut mir leid. Nee,
0: lieber Krümelmonster.
1: Dann lieber Krümelmonster.
0: Ich glaube, wenn das Krümelmonster die Ärzte gecovert hätte, wäre es auch besser gewesen.
1: Ich finde sowieso, die Ärzte sollten meiner Sesamstraße auftreten, wenn sie es noch nicht getan haben. Ich meine, die waren ja auch schon in der Tagesschau.
0: Ey, ich wollte gerade sagen, Tagesthemen, aber trotzdem, ja.
1: Dein Platz 2, bitte.
0: Mein Platz 2 geht wieder in eine sehr ähnliche Richtung und es ist in diesem Falle sogar wahrscheinlich die insgesamt wesentlich bekanntere Version des Songs. Es ist ein Original von den Beatles. Und es ist ein Ringo-Song. Es ist einer von diesen wenigen Ringo-Songs, die es gibt. Bitte überlegen.
1: Und der hat ja einmal Octopus Garden, ist, glaube ich, so das Bekannteste, was er so verbrochen
0: das
1: hat.
0: Das ist ja sogar der, den er glaube ich, sogar mehr oder weniger komplett selbst geschrieben hat. Ich glaube, da haben die anderen, da haben Lennon und McCartney haben auch gesagt, so, leck mich am Arsch, Feierabend. Und dann haben, glaube ich, Ringo und George Harrison zusammen haben Octopus's Garden noch fertig gemacht.
1: Ich glaube, das war auch einfach nur so ein Ding von, ach komm, lass ihn auch mal.
0: Ich meine, lass ihn auch mal hatten die ja schon immer. Es gab ja eigentlich immer so, auf jedem Album gab es mal irgendwie so einen Song, da durfte Ringo mal singen. Aber in der Regel waren das Songs, die auch andere für ihn geschrieben haben. Ich glaube auch bei diesem, ich glaube, das ist auch ein Lennon-McCartney-Song. Der ist aber dann nachher sehr viel berühmter gemacht worden durch eine gewisse Reibeisenstimme.
1: Klär mich auf.
0: Es ist Joe Cocker mit With a Little Help from My Friends.
1: Natürlich.
0: Ja.
1: Stimmt, das war ein Beatles-Song.
0: Das war ein Beatles-Song.
1: From my friends. Es gab ja auch irgendein Beatles-Tribute-Konzert, wo das irgendwie auch ganz groß gesungen wurde mit ihm zusammen und so.
0: Und es geht so ein bisschen auch wieder, der ist mir auch so ein bisschen, das ist eigentlich, in der Originalversion ist das so ein, es ist so ein niedlicher Ringo-Song. Es ist irgendwie so, der ist so sympathisch und der, in dieser Joe Cocker-Interpretation ist der wieder so, der ist so furchtbar ernsthaft und der ist so, help for my friends. Und im Original ist der so, oh, I get by with a little help from my friends. Das ist so ein niedlicher Song, das ist so ein schöner, so ein angenehmer. Und ich mag einfach die Joe Cocker-Variante nicht.
1: Lass ich gelten. Ich glaube, da mag ich das Original auch deutlich lieber.
0: Ja.
1: Wobei die Beatles selber ja auch durchaus
0: Ringo,
1: also, mal
0: Dinge. Ringo Starr ist für mich einer der sympathischsten und liebsten Menschen, den diese Erde zum Glück noch beherbergt. Also
1: Ringo Starr ist für mich einer der zwei besten Beatles, die heute noch leben.
0: So, das für mich auch. Mindestens der zweite.
1: Bei Ringo Starr muss ich immer zuerst daran denken, ich glaube, das war ein Interview mit Jimmy Fallon, wo Jimmy Fallon oder Jimmy Kimmel, irgendeiner von den Jimmys ihn gefragt hat, du sag mal, ich habe gelesen, du hast früher als junger Mann hast du gesagt, Menschen über 60 sollten erschossen werden. Und jetzt bist du selber über 60, was sagst du jetzt dazu? Und dann sagt Ringo, ja, Zeit erschossen zu werden, ne?
0: Sehr schön. Ja.
1: Sehr, sehr schön. Mein Platz 2.
0: Jetzt bin ich gespannt.
1: Die Beatles übrigens selber auch viel gecovert. Zum Beispiel Twist and Shout, war ja auch ursprünglich gar keine Beatles-Lied, ne?
0: Die ersten Beatles-Alben, die waren halb-halb meistens. Da war die Hälfte der Trackliste waren Cover-Songs.
1: Halb Schwein, ne? Ja.
0: So, genau, ja.
1: Mein Platz 2 springt als einzige in den Top 3 der Verse aus der Reihe heraus, dass ich das Original halt so gerne mag. Hier nämlich nicht. Also ich habe eigentlich nichts gegen das Original, es ist mir relativ egal. Oder gegen die Originale des Originals. Egal. Es geht um alles, was David Hasselhoff jemals auf Deutsch gesungen hat. Und da war einiges dabei. Du allein kannst mich verstehen. Also immer ein schlechten Deutsch, aber irgendwie hat er es hinbekommen. Der hat viel von Peter Maffay damals gecovert und der hat auch vor ein paar Jahren wieder irgendwas gecovert.
0: Hallo,
1: jetzt habe ich aber gerade vergessen.
0: Ja, aber Entschuldigung, wenn ich einen Song mit einem komischen Akzent in schlechtem Deutsch hören will, dann höre ich doch Peter Maffay selber und nicht Coverversionen davon. Nein, Entschuldigung, Peter Maffay ist super. Ich mag Peter Maffay.
1: Verdammt, ich lieb dich, hat er gecovert.
0: Oh Gott, ja.
1: 2022.
0: Aber irgendwie passt das. Also irgendwie, ich weiß auch nicht, so Matthias Reim und David Hasselhoff, irgendwie passt das auch schon wieder.
1: Ja,
0: aber ich verstehe es trotzdem, ja.
1: Ja, also alles, was David Hasselhoff jemand, also,
0: ja.
1: Nee, tut mir leid. Vor allem macht er das ja nur, weil er halt glaubt, dass Deutschland hier seine größte Fanbase ist und ich bin mir immer noch sicher, dass das einfach so ein Running Gag ist, der einfach fortgetragen wird, dass die Deutschen so auf ihn stehen, weil so wirklich
0: und dass er die Mauer niedergesungen hat und all sowas, ja.
1: Ich glaube, das ist einfach so eine Urban Legend, die einfach immer fortgetragen wird. Die aber selber glaubt.
0: Ja. Ja.
1: Ach ja. Kommen wir zu deinem Platz 1. Und wenn du willst, trommel ich auch was für dich.
0: Jawohl. Ja, mein Platz 1 folgt dem Muster, das ich eben beschrieben habe. Und es ist tatsächlich ein Song einer meiner liebsten Bands, nämlich The Who.
1: Wer?
0: The Who.
1: Wer?
0: The Why. Nee, Who? Das war die Stadt in Texas, glaube ich. The Who. Und
1: talking
0: die haben mal ein.
1: My generation.
0: Genau das. Da geht's auch darum, dass man irgendwann sterben sollte, bevor man alt wird. I hope I die before I get old. Keith Moon hat's geschafft, die anderen. Aber
1: haben
0: die haben auch noch einen. Die haben noch einen anderen schönen Song gemacht, der nennt sich da nämlich Behind Blue Eyes.
1: Ich weiß, du meinst den Mann mit der zurückgedrehten Baseballmütze.
0: Dieser Keks wird ein weicher sein. Es ist der Limp Bizkit. Friedrich Durst, wie ich ihn auch gerne nenne. Friedrich Durst, Limp Bizkit haben in 2003 haben sie eine Coverversion von Behind Blue Eyes gemacht. Und was haben sie gemacht? Sie haben den geilen Rockpart hinten, der in dem Song im Original vorkommt, einfach rausgelassen.
1: Sie haben ja die Bridge entfernt. Ja.
0: Ja. Genau. Sie haben einfach den coolsten Part des ganzen Songs weggelassen und davon ein Cover gemacht.
1: Ich muss ganz ehrlich
0: sagen. Und
1: ich
0: verzeihe Ihnen das nicht. Nein.
1: Ich habe irgendwie nostalgische Gefühle für das Lied, weil das tatsächlich mein erster Berührungspunkt mit Behind Blue Eyes war und ich dachte, das ist ein verdammt gutes Lied. Später habe ich dann herausgefunden, dass das ein Cover war und mochte das Original auch lieber. Aber ich habe trotzdem irgendwie nostalgische Gefühle für die Limp Bizkit-Version, die mein erster Berührungspunkt mit dem Lied waren.
0: Wahrscheinlich einfach dadurch, dass ich so ein großer The Who-Fan bin, dass ich sage so, nee. Ja, genau die. Dass ich einfach sage so, nee. Also den Part rauslassen, das ist schon, ein Sakrileg. Ich liebe diesen geilen Rock-Bridge-Part, wie auch immer man ihn nennen will, wo dann nochmal so richtig Fahrt aufgenommen wird in dem Song. Ich liebe den heiß und innig und dass man den weglässt bei einer Coverversion, finde ich sträflich, gerade als so eine verkackte New-Metal, was auch immer, Band. Da sind die eigentlich schon so harte Typen und dann machen die nur den tranigen Teil als Coverversion.
1: Ja, die wollten halt mal eine Ballade machen, ne?
0: 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So ein geiler Part und den lassen die weg. Voll Idioten. So.
1: Kannst du bitte nochmal Keith Moon sagen?
0: Keith Moon.
3: Auch schon tot, ja.
4: Aha, Mensch.
0: Auch. Ja. Das stimmt.
1: So. Ja. Kann ich verstehen, wie gesagt, ein paar nostalgische Gefühle für mich sind da, aber das Original ist deutlich besser. Deswegen,
0: so.
1: Ja. Dann kommen wir zu meinem Platz 1.
0: Jetzt geht's los.
1: Und ich bin mir relativ sicher, dass ich es beim letzten Mal schon angedeutet, wenn nicht sogar ausgesprochen hatte, weil das war direkt in meinem Kopf und es bleibt auch so. Das ist für mich eines der schlimmsten Cover aller Zeiten. Auch aus der Kategorie, dass ich das Original unheimlich liebe. Es ist ein relativ langes Lied. Ich habe es in meiner Playlist, wenn es im Auto läuft. Wenn es im Auto läuft und ich fahre bei mir auf die Auffahrt rauf, ich muss das noch zu Ende hören, bevor ich die Motor ausmache. Und wenn es die vollen 8 Minuten durchgeht, das wäre neben, oder sind es sogar 12 Minuten, ich bin mir gerade nicht sicher, ist American Pie und in dem Falle die Coverversion von Madonna.
0: Ganz,
1: ganz schlimm. Die nimmt so ein tolles Lied und macht daraus so eine dermaßen beschissene 2000er Jahre Pop-Nummer, wo sie auch im... Ich erinnere mich noch an das Video, wie sie da auf dem Highway in Amerika vor so einem Greenscreen steht, also ein Highway, der hinter projiziert wird, und sie da in knappen Höschen, so amerikanisch, country-mäßig angezogen mit Cowboy-Hut und dann singt American Pie. Und das ist so schlimm, das ist in allen Maßen so dermaßen schlimm. Das hat sich bei mir ewig eingebrannt als das schlimmste Cover aller Zeiten.
0: Ja, ich kann das verstehen. Ich muss tatsächlich sagen, dass ich aus dieser Zeit von Madonna manche Sachen tatsächlich ganz gerne mag, aber nicht den Song. Ja, da bin ich auf jeden Fall bei dir.
1: Ja, du bist ja auch aus dieser Zeit sehr geprägt. Du stehst ja auch so auf Cher, ne?
0: Ja, total. Nee. Es gibt tatsächlich, das war ja 2000, ich habe das gerade nochmal nachgeschlagen, American Pie war der Bonustrack auf dem Album Music von Madonna. Und da ist ein Song drauf, den ich, ja, den finde ich auch scheiße. Aber es gibt tatsächlich einen Song auf dem Album, den ich sehr gerne mag, das ist Don't Tell Me.
1: Also ich dachte jetzt Octopus Garden.
0: Ja, natürlich, genau. Nee, ist keine Coverversion. Hat auch ein Musikvideo, wo sie vorm Greenscreen in irgendwie amerikanischer Wüste mit Cowboy-Hut. Ich glaube, die haben die wahrscheinlich alle hintereinander weggedreht. Aber, aber das ist tatsächlich ein cooler Song. Aber nee, die Coverversion bin ich komplett bei dir.
1: American Pie von Madonna ist für mich
0: nein.
1: Helene Fischer-Niveau. Also wirklich, das ist ganz, ganz Bodengrund für mich. Das ist ganz schlimm.
0: Ja.
1: Gut. Alex, was hast du denn auf Platz 3 in der Bestliste stehen?
0: Da kann ich noch mal ein bisschen fortführen, das, wo Interpreten, die ich gut finde, quasi andere Interpreten ehren, von denen sie selber inspiriert wurden. Und in dem Fall ist das Guns N' Roses mit einem Cover von Nazareth, nämlich Hair of the Dog.
1: Mir sind ganze Rosen auch lieber halbe Rosen, aber was willst du denn damit?
0: Ist richtig, ja. Nein, die schottische Rockband Nazareth, wie man hierzulande auch sagen würde, mit Hair of the Dog und
1: Guns N' Roses generell auch eine Band, die sehr viel gecovert hat.
0: Sehr viel gecovert hat, ja.
1: Knocking on Heaven's Door, auch ein Cover.
0: Knocking damals. On Heaven's Door, Live and Let
1: Live
0: Die.
1: Live and Let Die, natürlich ein Beatles-Cover.
0: Ja. Also ja, nicht Beatles, aber Paul McCartney.
1: Ja. Den Fehler gestehe ich mir selber ein, darf man mal machen.
0: Das ist richtig. Nee, und ich mag diese Coverversion eigentlich alle ganz gerne. Ich mag auch die ganzen Roses-Versionen von Live and Let Die und ich mag auch Knocking on Heaven's Door von Guns N' Roses. Aber ich mag ganz besonders die schöne rohe Energie, die in dieses Nazareth-Cover. Das ist ein furchtbarer Name zum Aussprechen. Ich sag Nazareth.
1: Nazareth.
0: Ist einfacher. Die Gesangsstimmen von Axl Rose und dem Nazareth-Sänger Dan, ich vergesse immer, wie er heißt. Er heißt Dan irgendwas. Dan, nicht Kaffee, aber so ähnlich. Leider Dan mittlerweile auch tot.
3: Auch schon tot, ja.
4: Aha, Mensch.
0: Ja, auf jeden Fall die raue Energie, die haben eine ähnliche Gesangsstimme und das ganze Roses-Cover von Hair of the Dog, das tritt so richtig nochmal in den Arsch und geht gerade nach hinten raus nochmal so richtig in die Vollen und ich find's einfach geil. Ist eine wunderbare Coverversion, die ich sehr liebe.
1: Sehr gut. Bei mir auf Platz 3 ist ein deutsches
0: Jawohl.
1: Lied.
0: Oh.
1: Und ich mag das Original schon sehr, sehr gerne. Und ich habe es mal gesagt, das ist von den... Ich habe ja kein Herz für 80er-Jahre-Synthie-Pop. So gar nicht. Ist gar nicht mein Ding. Synthesizer, Pop, Rock, gar nichts. Null. Mit einer Ausnahme. Ich liebe ja Forever Young. Ich finde, das ist eines der besten Lieder, die hier geschrieben wurden. In sehr, sehr vielen Variationen. Es gibt sehr viele Coverversionen davon und ich mag die meisten davon. Aber einen, die ich ganz besonders mag, weil sie mich irgendwie auch schon immer angesprochen hat, in meiner jungen, wilden, rebellischen Jugend, ist die Version von den goldenen Zitronen für immer Punk.
0: Oh.
1: Und es ist tatsächlich...
0: Du sagst jetzt die Karel Gott mit Bushido. Mit Bushido. Für immer jung.
1: Für immer jung, ein Leben lang. Für immer jung.
0: Ja.
1: Das fällt so in die Kategorie Heino Junge für mich. Als amüsante Kuriosität nehme ich es mit, aber nein. Das könnten wir eigentlich fast noch in die Wurst reinschieben. Aber nein. Für immer Punk von den Goldenen Zitronen. Auch kürzlich nochmal in einer leicht abgewandelten Version auf dem letzten Toten Hosen Album, wo sie ja zwei CDs hatten. Erste CD ist mit Original Songs und zweite CD nur mit Coversongs, wo auch eine Coverversion von Forever Young drauf ist, aber mit einer Liedzeile, wo auch für immer Punk gesungen wird. Und ich glaube sogar auch mit den Sänger von den Goldenen Zitronen an dieser Stelle. Das ist tatsächlich ein Lied und das können wir festhalten, testamentarisch. Das möchte ich, dass auf meiner Beerdigung gespielt wird.
0: Ja.
1: Ganz unironisch. Ich meine das wirklich so, wie es ist.
0: Ja,
1: das ist ein Lied, das hat mich immer begleitet. Und das ist, möchte ich auf meiner Beerdigung gespielt haben wollen. Wenn ihr das nicht macht, ihr Säcke, dann komme ich zurück.
0: Dann kommst du wieder raus. Ja, genau.
1: So.
0: Sehr schön, ja. Ja, ja, ja. Kann ich verstehen.
1: Ne? Jesus 2, diesmal meint er es ernst. Dann kommt keine Auferstehung. Dann kommt nur noch...
0: Der Jesus.
1: Dann heißt es
0: Der Rennen. Alte Lattenjub.
1: So. Ja. Dein Platz 2, bitte.
0: Mein Platz 2 ist, ist ein Song, der in seiner bekanntesten Fassung ja auch schon eine Coverversion ist, weil das Original ist mehr so, geht so in Richtung Folk-Song mit Herkunft ungeklärt. Es ist, ich kann schon mal sagen, House of the Rising Sun.
1: There is a house in New Orleans.
0: Das ist die Version von den Animals, die so jeder kennt.
1: Die Tierchen, genau.
0: Die ich aber ein bisschen träge und langweilig finde. Ich finde sehr viel geiler die schön hartrockige Version von 1970 von Frigid Pink.
1: Ich glaube, kenne ich gar nicht.
0: Sehr, sehr geiles, ich sage es mal auf gut Deutsch, sehr geiles Gitarrengewichse in diesem Song. Mhm. So eine richtig geile Hardrock-Nummer und eine schöne Gesangsstimme und einfach so ein schönes Hardrock-Brett. Einfach so 70er Jahre Hardrock, so ein bisschen psychedelisch und ich mag es sehr gerne. 1970, Frigid Pink, House of the Rising Sun ist meine Lieblingsversion dieses Songs. Und der Song an sich ist auch ein geiler Song. Ja. Aber ich mag halt die Animal-Version nur so halb gerne.
1: Ich wette, da
0: so
1: gibt es eine deutsche Fassung. Das Haus der aufgehenden Sonne oder irgendetwas.
0: Dort steht ein Haus in Wuppertal.
1: Wuppertal, das New Orleans Deutschlands.
0: Na klar, mit der Schwebebahn. Also,
1: sehr schön. Mein Platz 2.
0: Ja.
1: Ist ein Cover, welches ich durch einen Film auch in meiner Jugend aufgenommen habe, wo ich das Original aber auch sehr schätze, aber das Cover noch deutlich mehr mag, weil es halt mehr mehr ins Punkige, Rockige übergeht. Es ist ja, ich komme ja, du bist ja der Mädler, ich bin ja der Punker, so die musikalischen Gegenden, aus denen wir hervorgekrochen sind oder reingezogen, eins von beiden, erst das eine, dann das andere. Und es ist aus dem Film-Soundtrack von 10 Dinge, die ich an dir hasse. Generell ein ziemlich cooler Soundtrack und auch ein ziemlich guter Film, auch nach heutigen Standards noch. Und es ist I Want You to Want Me von Letters to Cleo. Im Original war das Cheap Trick im Original? I want you to want me, I need you to need me. Weißt du nicht, ne?
0: Kann ich dir nicht beantworten.
1: Ich glaube, es war Cheap Trick im Original. Mhm. Aber die Version von Letters to Cleo. Ich bin ja nicht so der große Fan von weiblichen Gesangsstimmen. Oder so meine ich jetzt auch nicht auf auf Feminazi, auf wie sagt man? Wenn jemand keine Frauen
0: weg
1: mag.
0: Vom Mikrofon zurück an Herd. So. Das ist deine Aussage.
1: Nein, das meine ich eben nicht. Aber es ist, ich bin einfach irgendwie eher auf Männerstimmen geprägt. Aber es gibt Ausnahmen. Ich mag ja zum Beispiel auch Wir sind Helden.
0: Du stehst halt mehr auf Männer. Das ist doch in Ordnung.
1: So, das ist halt so. aber das ist so ein Ding, wo ich sage, da ist die Version mit der kleinen Rockröhre von Letters to Cleo deutlich geiler als das Original. Mhm. Das Original ist halt doch eher ein bisschen biederer 70er Jahre Rock, Classic Rock. So, was war das Cheap Trick? Ich meine, es war Cheap Trick, warte mal.
0: Ich kann es nicht beantworten.
1: Want you to want... Ja, Cheap Trick, genau. Hab ich richtig
0: gehört. Guck an.
1: Also, Letters to Cleo, I want you to want me. Eines der großartigsten Cover, die ich kenne.
0: Mhm.
1: Gut.
0: Cool.
1: Ich möchte fast wetten, wir haben dasselbe auf Platz 1.
0: Meinst du? Ich glaube das nicht.
1: Meinst du nicht?
0: Nee, glaube ich nicht.
1: Also da du es bisher noch nicht erwähnt hast...
0: Vielleicht habe ich was total Offensichtliches vergessen.
1: Das kann gut sein. Bevor ich den Trommelwirbel abhaue, trägt die Person, die dein Platz 1 besingt, gerne schwarz? Oder ist sie dafür bekannt, auch gerne schwarz zu tragen? Wenn du nicht sofort Ja sagst, dann haben wir vermutlich nicht den
0: gleichen. Ich sage nicht sofort Ja, aber ich gehe mal ganz stark Ja. Also Ja, aber ich glaube trotzdem nicht, dass wir denselben.
1: Okay.
0: Interessant.
1: Dann bin ich.
0: Jemand, der gerne schwarz trägt.
1: Dann bin ich gespannt auf deinen Platz 1.
0: Ich bin ja auch so ein alter Beatles-Fan, muss ich ja sagen.
1: Dann haben wir definitiv nicht den ersten, den gleichen Platz 1.
0: Jetzt bin ich total gespannt, was dein Platz 1 ist, aber erstmal meiner. Ich bin totaler Beatles-Fan und ich bin besonders bei Beatles-Songs auch sehr großer George Harrison-Fan. Und da gibt's natürlich einen Song, der auch ganz besonders großartig ist. Das ist Here Comes the Sun.
1: Here comes the sun, di-du-du-du, here comes the sun.
0: Und das ist ja auch ein sehr, sehr fröhlicher, sehr lebensbejahender Song.
1: Das war ja auch noch ein Lied vor der Drogenzeit.
0: Ja. Ach, knapp. Da haben die auch schon einiges eingepfiffen, glaube ich.
1: Aber es war noch nicht die Oktopuszeit. Das war noch.
0: Das stimmt. Little darling, it's been a long, cold, lonely winter.
1: Ja.
0: Und ich habe jetzt hier eine Coverversion, die dreht den Song ein bisschen und macht quasi, man könnte schon fast sagen, einfach so eine Moll-Coverversion davon. Da geht es nämlich dann: Little darling, it's been a long, cold, lonely winter. Also eine sehr.
1: Okay.
0: Ja, und das ist die Coverversion der schwedischen Metalband Ghost. Es ist auch eine sehr getragene Version, aber eine unglaublich geile Version. Also es ist nicht so das Getragene, was mich bei anderen Sachen jetzt teilweise auch genervt hat, sondern es ist eine dem Song angemessene Version, wie ich finde, und die mich auch irgendwie, weil sie sowas Eigenes reinbringt, weil sie so einen ganz eigenen Sound auch reinbringt, sowas sehr, sehr orgellastig und sowas sehr Theatralisches, aber auf eine gute Weise theatralisch.
1: Du orgelst dir auch gerne mal einen rein und deswegen.
0: Ich orgel mir auch gerne mal einen rein und deswegen Ghost, die Coverversion von Here Comes the Sun. Sehr, sehr gefühlvoll, emotional auch irgendwo, ja.
1: Ich kenne die Coverversion nicht, ich kenne das Original, ich mag das Original unheimlich gerne. Und unsere Beatle-Leidenschaft ist ja auch bekannt, dass wir da auf einen sehr gemeinsamen Nenner stehen. Kannst du der Version nichts sagen?
0: Ja, ich werde dir einen Link zukommen lassen, aber jetzt bin ich gespannt wie ein Flitzebogen, was ich vergessen habe.
1: Ich wundere mich wirklich, weil das war tatsächlich das allererste, was mir einfiel, als ich gedacht habe, was sind die besten Coversongs. Und es ist halt auch einer der bekanntesten Künstler, die es so gibt. Na gut, ich würde nicht sagen Beatles-Größe, aber was für amerikanische Verhältnisse schon recht nahe kommend. Und es wundert mich ein bisschen, weil gerade das Album, wo dieses Lied drauf ist, ist für die herausragenden Coverversionen bekannt. Und es war kurz vor dem Tode des Künstlers. Unter anderem sind darauf auch gewesen ein Cover von Personal Jesus. War das Marilyn Manson Original? Ich glaube ja, ne? Personal Jesus.
0: Nicht Marilyn Manson, aber ja.
1: War das nicht Marilyn Manson?
0: Der hat das gecovert, aber das Original ist von Depeche Mode.
1: Stimmt.
0: Ja.
1: Deswegen war ich gerade durcheinander. Aber der hatte, weil ich dachte, das kann nicht gewesen sein, das war danach, glaube ich. Egal, ich spreche weder von den einen noch den anderen. Ich meine auch nicht Personal Jesus, ich meine Hurt von Johnny Cash. Ja.
0: Der ist mir tatsächlich, den hätte ich nicht in die Top 3 genommen, aber der ist mir hinten übergefallen. Den hätte ich auf jeden Fall eigentlich bei den knapp vorbei erwähnen wollen. Ja.
1: Ich finde, Hurt ist im Original von Nine Inch Nails. Und ich mag das Original nicht besonders gerne. Ich finde, das ist ein durchtriefter, melodramatisches Pop-Lied von Nine Inch Nails, was gerne, was so ein bisschen einen auf Disturbed macht. Also nicht gesanglich, aber so Atmosphäre erschaffen. Und Johnny Cash hat dieses Lied genommen, hat diesen Text genommen, hat sich hingesetzt mit seiner Country-Gitarre und hat es einfach runtergespielt. Und es ist so ein ehrliches Lied von Johnny Cash, gerade in Anbetracht dessen, dass er kurz zuvor seine Frau verloren hat, dass er selber kurz nach den Aufnahmen gestorben ist. Und ich finde, das ist einfach in allen Belangen ein Stück Musikgeschichte tatsächlich. Hört von Johnny Cash. Das ist für viele Johnny Cash, Ring of Fire und Folsom Blues, Walk the Line, ne, alles ja.
0: Walk the Line auch ganz großartig, ja.
1: Aber
0: ja,
1: für mich ist das Johnny Cash Lied Hört. Weil das ist das Lied, wo Johnny Cash irgendwie seine Seele gezeigt hat. Dieser alte, gebrechliche Mann, schwer krank, der sich nochmal hinsetzt und einfach nur dieses traurige Lied singt.
0: Ja, für mich ist der Song aber immer noch, ich hab einen Ring um meine Eier
1: und es tut so weh.
0: Ja. Nein, absolut. Den habe ich, wie gesagt, der wäre bei mir nicht in die Top 3 reingekommen, weil mir da die anderen Sachen böserweise wichtiger sind, aber den hätte ich auf jeden Fall eigentlich bei den knapp vorbei. Den habe ich auch zwischendurch im Kopf gehabt und habe ihn dann wieder aus den Augen verloren. Den hätte ich eigentlich auf jeden Fall zumindest bei den knapp vorbei, bei den Best.
1: Deswegen habe ich gedacht, du hast ihn auf Platz 1 auf, weil du ihn vorher nicht erwähnt hast. Ich dachte, das müsste er eigentlich drin haben. Das war so mein Gedanke. Deswegen war ich mir so sicher, dass wir beide den gleichen Platz 1 haben, als du ihn bis dahin
0: erwähnt hattest. Also. Aber der sieht dir doch ein bisschen unterschiedlich,
1: Da sind wir ein bisschen unterschiedlich, aber ich kann mit deinen Listen leben. Kannst du mit meinen leben?
0: Nein.
1: Tja, dann gehe ich jetzt. Tschüss. Ja.
0: Und deswegen werde ich mir jetzt hier diesen Bläser hier an den Kopf setzen und mir das Leben auspusten.
1: Und nein. Danach singst du, I hurt myself today. Ja.
0: Genau. Ich kann damit leben. Sehr gut. Ja.
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0: Naja, was willst du machen? Ja.
1: Was willst du machen? Ich sag dir, was ich machen will.
0: Feierabend für heute, ne?
1: Fast. Ich will dich erst noch fragen, sag mal, Alex, wie haben dir denn deine Bierchen geschmeckt?
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0: Da habe ich sogar extra die Flaschen nochmal vorgekramt. Also, zuerst habe ich ja das gute südkoreanische, nicht-kommunistische Cass Fresh Cold Brewed verzehrt. Und das war wirklich, das hat wirklich was sehr Frisches, sehr Angenehmes, Belebendes, möchte ich fast sagen, gehabt. Das hat mir die Lebensgeister wieder hineingetrieben. Und dann habe ich mir die Lebensgeister wieder weggeschossen mit dem Grünbacher Prinzenbock-Weiße. Ich bin ja nicht so der größte Weißbier-Fan eigentlich, aber für ein Weißbier war das durchaus schmackhaft.
1: Okay.
0: So.
1: Das ist schön. Ich habe jetzt eigentlich gedacht, du machst nochmal den Bayerhammer, aber den hast du halt schon wieder
0: vergessen. Hey, komm hier, alles
1: kannst du so bitte die komplette Abmoderation machen?
0: Das kann ich auch machen. Also wir haben da wieder eine gute Sendung haben wir da gehabt und da muss man wirklich sagen, dass wir hier die Insel und so weiter da haben wir, das ist ja ein Oktoberfest und hier ist ja dann Maß und Ozapfdiss und da weiß ich nicht. Und in diesem Sinne, oder kann man sagen, dass man im weitesten Sinne durchaus sagen, und das ist ja schön. Ja, und da ja, fertig.
1: Tschüss.
0: Tschüss.
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0: Ich glaube, in der nächsten Sendung muss ich jetzt nur noch Norddeutsch snacken, um das wieder so ein bisschen aus dem System rauszukriegen, nicht wahr?
1: Ja. Da fühle ich mich auch gleich wieder wie zu Hause und nicht so angewidert.
0: Ja. Hummel, Hummel, Mors, Mors.

Genauso, meine Lieben, so sieht es aus. Hier ist wieder einen wunderschönen Samstagabend, wünsche ich. Ja, heute bei meinem Musikkarussell, ihr kennt es, Englisch, Deutsch. Ja, und ich habe aus den Jahren 1979, 80 und diverse Titel, also sagen wir mal, die Playliste ganz neu gemacht.

Ja, und jetzt zum Anfang der Show bekommt er natürlich zwei englische Titel. Dann gibt's ein 50-jähriges Jubiläum. Ich denke mal, viele wissen, welche Band gemeint ist oder welche

Künstler? Ich wollte sagen, nein, kein Interview heute. Nein, nein, das gibt es Montag in meiner Sendung ab 20 Uhr. Ja, heute gibt's nur Mucke, so wie sich das gehört.

Fleetwood Mac wurde am 1. Oktober 2026 50 Jahre. Die Erfolgsgeschichte von Fleetwood Mac ist einzigartig. 1969 verkaufte die Band mehr Schallplatten als die Beatles und die Rolling Stones. Ihr Album Rumours aus dem Jahr 1977 gehört zu den erfolgreichsten LPs der Musikgeschichte und wurde weltweit über 40 Millionen Mal verkauft. 1978 erhielten sie den Grammy als Album des Jahres und stand über 30 Wochen unangefochten an der Spitze der US-Billboard-Charts. Kein Wunder also, dass sich über Jahrzehnte hinweg eine riesige Fangemeinde um die von zahlreichen Besetzungswechseln geprägte Band entwickelte und bis heute besteht. Seit 1999 widmen sich die sieben Musiker von Rumours of Fleetwood Mac dem musikalischen Erbe dieser außergewöhnlichen Formation, die den Sound und Zeitgeist der 1960er bis 1990er Jahre entscheidend mitprägte. Diese Band eine Tribute-Band zu nennen, wäre zu kurz gegriffen. Mittlerweile haben ihre Live-Videos auf YouTube über 150 Millionen Views erreicht und auch ihre Live-Shows begeisterten Millionen Fleetwood Mac-Fans, auch in Deutschland. Nach dem gefeierten Tourabschluss Ende März dieses Jahres dürfen sich die deutschen Fans erneut freuen. Im Frühjahr 2027 kehren Rumours of Fleetwood Mac für insgesamt 19 Konzerte nach Deutschland zurück und feiern das 50-jährige Jubiläum des legendären Albums Rumours. Mit ihrer leidenschaftlichen Performance gelang es Rumours of Fleetwood Mac, sowohl langjährige Fleetwood Mac-Fans als auch neue Zuhörer zu begeistern. Mehr als 25 Songs machten die Shows zu einer intensiven Zeitreise in die goldene Ära von Fleetwood Mac.

Ja, meine Lieben, das war DJ Sammy, das habt ihr alle rausgehört und jetzt geht's wieder weiter mit dem deutschen Titel und ich sag mal, die Thematik zu dem Titel, dieser Titel handelt das emotionale und klassische Thema einer intensiven On-Off-Beziehung und er beschreibt die Zerrissenheit, wenn der Kopf weiß, dass einen die Beziehung nicht gut tut, das Herz aber nicht aufhören kann zu lieben. Ja, und Adeyemi schrieb den emotionalen Titel nicht allein. Sie holte sich prominente Unterstützung von der bekannten Schlagersängerin und Songwriterin Annemarie Eifelt sowie von Benjamin Schwenin. Und für den modernen Sound mit leichtem Retro-Gewand war der Erfolgsproduzent Alex Wende verantwortlich, welcher der Nummer eine zeitlose Wärme verleiht. Und diese Wärme hören wir uns jetzt nämlich an. Adeyemi mit ihrem Song Sag mir wie.

Ja, meine Lieben, es gibt ja auch Hörer, die mögen die Musik gar nicht, die Spiele, ja, aber trotz all dem mir trotzdem zuhören, weil sie sagen, ach naja, die Harmonie ist so charmant, die muss man einfach zuhören, ja. Vielen, vielen herzlichen Dank. Und ich habe auch jetzt den Musikwunsch für denjenigen, der möchte anonym bleiben, reingepackt in den Player. Und den bekommt er jetzt, denn das ist seine Lieblingsmusik. Ich hoffe, ihr könnt mir verzeihen. Und haut mir nicht jetzt alle ab, ja? Ja, genau. Ich sage einfach nichts. Ich spiele es einfach ab. Bitteschön.

Ja, gut, meine Lieben, so schlimm war es gar nicht, oder? Der Titel hat sogar mir gefallen. Ja, ich sag euch ganz ehrlich, von Heavy Metal habe ich nur 2 Songs auf der Festplatte. Ist so, weil ich die absolut gar nicht mag. Aber ja, da gibt's schon Titel, die sind wirklich noch, sag ich mal, okay. Ne? So, wir machen jetzt weiter und zwar mit Inner und Sun It Up. Ja, genau. Wie spät haben wir? 20:43 Uhr.

Ja, habt ihr das gemerkt? Der Titel hatte irgendwie eine Macke, oder? Zum Schluss ging er mal laut, mal leiser. Also an meine Technik hier hat das nicht gelegen. Manchmal liegt es auch ganz allein an dem Titel. So, meine Lieben, da ich eine Frau bin, also das denke ich doch mal, ja. Und haben wir jetzt das Thema Männer. Kennt ihr das? Herumliegende Socken im Wohnzimmer, chronische Vergesslichkeit beim Einkaufen. Ja, das kenne ich irgendwoher. Und natürlich der weltberühmte, absolute Lebensbedrohung. Männerschnupfen. Ach ja, jetzt wird er mich bestimmt alle hassen. Und jede Frau kennt diesen kleinen Alter oder diesen kleinen Alltagsklischee. Aber Hand aufs Herz, ohne die Herren der Schöpfung wäre es doch auch ziemlich langweilig, oder? Also ich würde sagen, ja. Und die Männer, die können ja auch nicht ohne uns, ohne die Frauen, nicht? Und die österreichische Powerfrau Adriana nimmt die Männer mit ihrer aktuellen Single mit ganz viel Augenzwinkern und ein ordentlicher Portion Humor, ja, aufs Korn, schmeißt die Hände nach oben und feiert das charmante Chaos des Zusammenlebens, ja. Zwischen Mann und Frau oder zwischen Mann und Mann. Hier ist für euch die Adriana mit ihrem Titel Männer, Männer.

Tja, meine Lieben, abwechslungsreich muss das Programm sein. Dann klappt's auch mit den Nachbarn, sagt man immer so gut, ne? So, ich habe jetzt für euch den Song Superstar und ist eine Eurodance- und Trance-Single der deutschen Sängerin Roller Girl, also Nicole Safdie, am 18. September 2000 veröffentlicht wurde. Und der Track wurde von ihrem damaligen Ehemann, dem bekannten deutschen Erfolgsproduzenten Alex Christensen, U96, zusammen mit Peter Könemann produziert. Und den habe ich jetzt für euch. Und dann werden wir uns den mal anhören. Roller Girl mit Superstar.

0: Ja, meine Lieben, eigentlich zur vollen Stunde der Daily-Update, aber den können wir jetzt machen, ist ja nicht schlimm. Wir haben es 21 Uhr und 17. Also der Daily-Update heute vom 3.10.2026.
1: Hier ist das Daily-Update am Tag der Deutschen Einheit, damit einen schönen Samstag zusammen. Ja, heute ist Tag der Deutschen Einheit und damit bundesweiter Feiertag. Seit dem 3. Oktober 1990 gehört Deutschland wieder zusammen. Und in diesem Jahr fällt dieser Feiertag ausgerechnet auf einen Samstag, nächstes Jahr auch noch auf einen Sonntag und für viele damit also kein zusätzlicher freier Tag. Das mit dem freien Tag klappt dann erst 2028 wieder. Aber Feiertag bleibt Feiertag. Die meisten Geschäfte bleiben geschlossen und gefeiert wird dieses Jahr groß in Bremen. Mit Bürgerfest, Ländermeile und Konzerten. Ein schöner Tag also, um Einheit und Freiheit zu feiern. Wir wünschen also einen schönen Feiertag zusammen. Heute vor 57 Jahren bekam Berlin eines seiner bekanntesten Wahrzeichen. Am 3. Oktober 1969 wurde der Fernsehturm in Ost-Berlin fertiggestellt. Mit rund 365 Metern Höhe war und ist er damals wie heute kaum zu übersehen. Die markante Kugel hoch über der Stadt gehört längst zur festen Berliner Skyline. Ein Bauwerk aus DDR-Zeiten, das heute zu den berühmtesten Sehenswürdigkeiten der Hauptstadt zählt. Ja, come on everybody, heute wird Chubby Checker 85 Jahre alt.

Geboren wurde der US-amerikanische Rock'n'Roll-Sänger am 3. Oktober 1941. Er klingt bis heute einfach nach Rock'n'Roll und auch mit seinen heutigen 85 Jahren darf er ruhig einfach mal die Hüften kreisen lassen. Happy Birthday! Heute hat auch Max Giesinger Geburtstag, er wird 38 Jahre alt. Bekannt wurde der Sänger 2012 bei The Voice of Germany. Dort schaffte er es bis auf Platz 4 und danach startete er trotzdem so richtig durch. Mit Songs, die einfach im Radio rauf und runter liefen und laufen und auch ziemlich schnell im Kopf bleiben.

0: Heute ist er Sänger, Songwriter und auch Musikproduzent.
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0: Ganz nebenbei hat er natürlich heute auch Geburtstag. Happy Birthday, Max Giesinger. Und das war das Daily Update vom 3. Oktober, dem Tag der Deutschen Einheit, dieses Jahr ausgerechnet auf einem Samstag. Selten war ein ganzes Land so vereint wie heute, denn alle denken sich, frech, einen Feiertag auf einen Samstag zu legen. Schönen Tag euch. Sven Weikamp, Daily Redaktion.
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So, weiter geht's mit dem nächsten Titel. Jetzt habe ich wieder einen deutschen für euch und dieser Titel heißt Ich mach das alles nur für dich und ist eine am 6. Februar 2026 veröffentlichte Popschlager-Single des deutschen Sängers Alexander Ferro. Ja, und die über das Label Greo oder Grigio Record erschienen ist. Und der Song läutet offiziell ein neues Kapitel in die Karriere des Sängers ein und die sogenannte Ferrophonik-Ära. Und mit diesem Sound bricht er zu neuen musikalischen Ufern auf und zeigt seine künstlerische Weiterentwicklung. Ja, lieber Alexander, den hören wir uns jetzt an. Da werden wir hören, wie weit du dich entwickelt hast. Das machen wir, ne? Liebe Hörer, genau. Ich mach das alles nur für dich.

Ja, mein Lieben, zu diesem Titel soll eigentlich eine Anmoderation kommen, aber da die Harmonie wieder träumt, ne? Ich sitze hier immer und höre die schöne Musik zu. Ich bin da wirklich richtig voll vertieft. Also tut mir wirklich sehr leid. So. Ach ja, und der Titel passt ja so schön dazu, ne? Jetzt der letzte deutsche Titel und auch die letzte Ansage. Einfach machen ist eine motivierende Popschlager-Single des deutschen Sängers Alexander Martin, die am 16. Januar 2026 über das Label Osnaton Records veröffentlicht wurde. Und der Sohn des legendären Schlagersängers Andreas Martin setzt mit diesem Abtempo Nummer eines starken Zeichens für mehr Optimismus und Tatkraft. Ja, lieber Alexander Martin, jetzt darfst du einfach machen. Mhm.

Ja, meine Lieben, jetzt kommen wir zum letzten Titel und den lasse ich dann so laufen. Nochmal Informationen für Montag. Montag gibt es natürlich ein Interview. Werbung ist raus. Ja, wer die Werbung gelesen hat bei mir, der weiß schon, um wem es geht. Und da freue ich mich. Da freue ich mich richtig drauf. Ja, auch eine Ikone, ein Schauspieler, ein Künstler, ein Songwriter. Ja, Texte schreibt er selbst. Also er ist sehr bekannt und auch, ja, schon etwas älter. Aber ich denke mal, die Werbung habt ihr selber schon gelesen oder geht einfach gucken, ne? Schnüffelt ein bisschen, dürft ihr neugierig sein, was Montag bei mir alles so passiert. So, bitteschön, der letzte Titel, Bridge Eyes.

Ja, meine Lieben, es war schon wieder. Der Samstagabend ist für mich vorbei. Ich wünsche euch einen wunderschönen Abend und morgen natürlich einen schönen Sonntag. Und ich sag mal, bleibt gesund oder werdet gesund, wer krank ist. Denn es ist ja auch Grippewelle im Umlauf. Ja, also toi, toi, toi. Ich klopfe mal auf Holz. Ich hatte jahrelang keine Grippe. Ne? Ja, dann sage ich mal, vielen herzlichen Dank fürs Zuhören an alle Hintergrundlauscher und wir hören uns am Montag wieder um 20 Uhr. Da freue ich mich mit einem Interview, wie ich schon erwähnt habe. Mua. Tschüss, ihr Lieben. Wir hören uns.

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1: Und damit hallo und herzlich willkommen zur 1220. Ausgabe der Happy Days mit neuen Hits von gestern. Ja, in den nächsten zwei Stunden, da hören wir wieder Titel, die in genau dieser Kalenderwoche im Laufe der letzten 49 Jahre in die deutschen Singlecharts eingestiegen sind. Wir hören Titel, die sich nur in den britischen Singlecharts platzieren konnten, sowie Nummer 1 Hits aus aller Herren Länder. Und wer ist da heute so alles dabei? Das verrät uns Ted.
2: Hallo, heute hören wir unter anderem neue Hits von Britney Spears, Calvin Harris und Ace of Base, britische Hits von Bad Manners, Air Supply und den Pinkies und Nummer 1 Hits aus Dänemark, Belgien und Norwegen.
1: Tja, man sagt ja, der dritte Hit muss eine Ballade sein. Das gilt heute nicht, denn wir hörten gerade den dritten Hit von der Gruppe Depeche Mode. Das war ein Neuzugang im Oktober des Jahres 1982. Und das war der Hit, der heißt Leave in Silence. Und das gilt auch nicht für den dritten Hit von der großen Samantha Fox, denn den hören wir jetzt. Ein Neuzugang aus dem Oktober des Jahres 1986. Das Ganze heißt Hold On Tight.

0: Das war ihr erster Verkaufshit in den deutschen Singlecharts seit 3,5 Jahren, aber auch insgesamt der letzte. Ein Neuzugang im Oktober des Jahres 1991, das von Johnny Hates Jazz und der Hit The Last to Know.
1: Johnny Hates Jazz ist ein Trio aus England. Die Gründungsmitglieder kommen aus musikalischen Familien. Der Vater des Sängers Clark Detchler war Mitglied bei den britischen Stargazers. In die deutschen Charts konnte die Formation 7 Hits bringen. Der erste Shattered Dreams erreichte 1987 Platz 7 der Charts. Der letzte The Last to Know erreichte 1991 Platz 57.

Eine Dame aus Harlem in New York mit ihrem 6. Hit in den deutschen Singlecharts. Neu im Oktober des Jahres 2001, das war Spike und A Moment of Love. Und dies Jahr in House Rugby in England mit seinem ersten Hit bei uns. Das war ein Neuzugang im Oktober des Jahres 2006. Hier ist James Morrison und der ist ein Hit You Give Me Something. 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

Das war ihr fünfter Hit in den deutschen Single-Charts und das war ein Neuzugang im Oktober des Jahres 1996. Das war Bed and Breakfast und das war der Hit, der heißt I Will Follow You. Tja, und den Sound von diesem Herrn hier, den kennt man. Seinen größten Hit hatte er im Jahre 78 mit dem Titel Baker Street. Dies hier, 16 Jahre später, sein dritter Verkaufshit in Deutschland. Das war ein Neuzugang im Oktober des Jahres 1994. Hier ist Jerry Rafferty und der Hit The New Beginning.

0: Für diese Dame war dies hier bereits ihr 13. Verkaufshit in den deutschen Singlecharts. Und es war ein Neuzugang im Oktober des Jahres 2008. Das war Superwoman Alicia Keys.
1: Alicia Keys war 27 Jahre alt, sie stammt aus New York. Im Alter von 12 Jahren begann sie Klavierunterricht zu nehmen und Songs zu schreiben. Auch ihren Hit Superwoman hat sie selbst geschrieben, gemeinsam mit Linda Perry, der Sängerin der Gruppe Four Non Blondes. Der Song wurde mit einem Grammy ausgezeichnet und erreichte in den deutschen Charts Platz 43.

Dieser Herr, der kam aus San Antonio in Texas und hatte 7 Hits in den deutschen Singlecharts. Dies hier war der erste und der größte. Und das Ganze war ein Neuzugang im September des Jahres 1989. Das war Sidney Youngblood und der Hit If Only I Could. Und dies hier sind Joan Jett und die Blackhearts. Die hatten 3 Hits in den deutschen Singlecharts und dies hier war der dritte. Und der war neu im Oktober des Jahres 1982. Ein alter Hit von Gary Glitter und da heißt Do You Wanna Touch Me? Klammer auf. Oh yeah. 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

Ein Quartett aus Schweden mit ihrem 16. Hit in den deutschen Singlecharts. Das war ein Neuzugang im September des Jahres 2002. Das war ein Ace of Base und das war der Hit Beautiful Morning. Tja, und jetzt der 17. Hit bei uns für Calvin Harris. Neu im September des Jahres 2016. Der Hit My Way. 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

0: Sie hießen Alice, Bex und Howard und dies hier war ihr erster Hit in den deutschen Singlecharts. Das war ein Neuzugang im September des Jahres 1988. Und das war der Hit, der heißt Big Bubbles, No Troubles.
1: Alice, Bex und Howard ist ein Trio aus England. Die Mitglieder heißen Simon Alice, Nick Bex und Austin Howard. Nick Bex war zuvor Mitglied der Gruppe Catch a Goo Goo. Die Gruppe veröffentlichte 2 Alben und 3 Singles. Die Single Big Bubbles, No Troubles erreichte 1988 Platz 16 und die Nachfolgesingle Where Did Tomorrow Go 1989 Platz 55.

Der Hit enthält Elemente aus A Night to Remember von der Gruppe Shalamar, aber es war ein Neuzugang im September des Jahres 1996 in den deutschen Singlecharts. Das waren Fresh and Funky und der Hit Pop, Rock, Soul, Funk Forever. Und dies hier ist die große Britney Spears. Dies hier war ihr dritter Hit in den deutschen Singlecharts. Auch für sie keine Ballade. Nur im September des Jahres 99 der Hit heißt You Drive Me Crazy.

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Dies hier ist die 1220. Ausgabe der Happy Days mit neuen Hits von gestern. Und an dieser Stelle des Programms, da hören wir Top 20 Hits aus dem Vereinten Königreich, die es nie in die deutschen Verkaufscharts gebracht haben. Und los ging's mit dem zweiten Top 20 Hit in England für Bad Manners. Neu im Oktober 1980 der Hit Special Brew. Und dies hier ist das Duo Air Supply mit ihrem ersten Hit aus England, auch der neu im Oktober 1980 heißt All Out of Love.

0: Das war die erste und größte Hit in den Singlecharts in England, ein Neuzugang aus dem Oktober des Jahres 1982. Das waren die Pinkies und Danger Games.
1: Die Pinkies waren eine Band aus Basildon in England. Sie bestand nur zwischen 1982 und 1983 und veröffentlichte ein Album und 4 Singles. Die zweite Single Danger Games erreichte zunächst Platz 27 der britischen Charts und sprang dann auf die 8, was den Vorwurf der Manipulationen laut werden ließ. Das führte dazu, dass danach ein anderes Unternehmen mit der Ermittlung der Charts beauftragt wurde. Die deutschen Charts erreichte die Single nicht.

Sie hatten 29 Hits in den Single-Charts in England, nur 5 davon erreichten die ersten 20. Bisher war der erfolgreichste ein Neuzugang aus dem Oktober des Jahres 1982. Das waren Susie and the Banshees und das war ihre Version von Dear Prudence von den Beatles. Tja, und dann haben wir noch diese geniale Nummer hier von Will Powers. Das war sein einziger Top-20-Hit in den Single-Charts in England. Ein Neuzugang im Oktober des Jahres 1983. Der Hit heißt Kissing with Confidence.

Bisher ist die Stelle des Brigants, an der wir auf Spitzenreiter aus aller Herren Länder schauen. Und los geht's heute mit der Nummer 1 aus Norwegen, und zwar aus dem Herbst 2000. Das waren A1. Und das war ihre Version von dem Hit Take On Me. Im Original natürlich ein Hit aus Norwegen von der Gruppe AHA. Tja, und dies hier die Nummer 1 in Österreich für 2 Wochen im September und Oktober des Jahres 2001. Dies hier sind No Angels. Und dies hier ist ihre Version von dem Hit von den Eurythmics, nämlich There Must Be an Angel Playing With My Heart.

0: Spitzenreiter in der Singleparade in Kanada für eine Woche im September des Jahres 2002. Das war Sean Desmond und der Hit Get Ready.
1: Sean Desmond war 20 Jahre alt, er stammt aus Ontario in Kanada. Eigentlich heißt er Sean Fernandes und ist portugiesischer Abstammung. Seine ersten Schallplatten nahm er daher auch auf Portugiesisch auf. 2002 erschien dann sein englischsprachiges Debütalbum. Die zweite ausgekoppelte Single war Get Ready, sein bisher einziger Nummer 1-Hit in Kanada.

Die Nummer 1 in den Singlecharts in Österreich und in Deutschland genau dieser Woche im Laufe des Jahres 2003. Das war Dido und der Hit White Flag. Tja, und dies ist ja Musik aus Schweden auf der Nummer 1 in der Singleparade in Ungarn und zwar für 6 Wochen im September und Oktober des Jahres 2004. Das ist die Gruppe mit dem Namen Alcazar. Der Titel basiert auf Land of Confusion und Upside Down und er trägt den Titel This is the World We Live In.

Das war die Nummer 1 aus der Singleparade aus Norwegen und aus England aus dieser Woche im Laufe des Jahres 2006. Das waren die Sister Sisters und das war der Hit I Don't Feel Like Dancing. Tja, und ist hier die Nummer 1 in der Singleparade in Irland und zwar für 2 Wochen. Das war im September und Oktober des Jahres 2008. Auch in Nummer 1 Hit im Vereinten Königreich. Hier sind die Kings of Leon und hier ist der Hit Sex on Fire.

0: Das ist Musik aus Dänemark auf der Nummer 1 in den Singlecharts in Dänemark und zwar für 4 Wochen im Oktober des Jahres 2009. Das waren Alphabeat und der Hit The Spell.
1: Alphabeat ist eine Popgruppe aus Dänemark, die 2003 gegründet wurde. 2006 erschien ihre Debütsingle Fascination, die sie sofort in Dänemark bekannt machte. Die Nachfolgesingle 10,000 Nights of Thunder erreichte bereits die Nummer 1 der dänischen Charts. Das gelang Alphabeat 2009 mit The Spell noch einmal. Der Titel war eine Auskopplung aus ihrem zweiten Studioalbum, das in den dänischen LP-Charts die 5 erreichte.
0: Tja, und dies hier die Nummer 1 der Singleparade in Belgien und zwar für 2 Wochen. Das war im Oktober des Jahres 2010. Dies hier ist Alo Black und hier ist ein Hit, der heißt I Need a Dollar.

0: Die Nummer 1 in der Singleparade in Irland und in Neuseeland. Genau dieser Woche im Laufe des Jahres 2010. Das war Bruno Mars und Just the Way You Are. Tja, und das war's dann für diesmal mit den Happy Days. Und bis zum nächsten Mal sagen wir Tschüss.
1: Und Tschüss.
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0: 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Wer hat was hier ausgeheckt? 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Wisst ihr, wer dahinter steckt?
1: Klar!

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0: Warte! Du dachtest wohl, du kannst gleich davonflitzen wie ein Pfeil.
1: Aber ich bin doch ein Fisch, nicht Merlin?
0: Ja, zumindest siehst du aus wie ein Fisch. Aber das heißt nicht, dass du schwimmen kannst. Dazu fehlt dir der Instinkt. Darum musst du jetzt mal dein Köpfchen benutzen. Du bewegst dich jetzt zwischen zwei Ebenen, verstehst du? Nämlich zwischen dem Wasserspiegel und dem Grund. Und zwischen den beiden kannst du nun auf- und abschweben. Wie ein Hubschrauber.
1: Hubschrauber?
0: Ja, das ist ein... lassen wir das jetzt. Jeder kleine Schlag mit der Flosse macht Bewegung. Fangen wir mal an mit der Schwanzflosse. Nein, nein, nein, nein, der Schwanz ist hinten. Ja. Yeah. Also du siehst, das gibt dir die Vorwärtsbewegung. Komm und nun schön im Rhythmus. Rechts, links, eins, zwei. Eins und zwei und zwei und drei. Ja, so ist der Lauf der Welt. Ein und aus, glatt und raus. Ja, so ist der Lauf der Welt. Mal geht's hinauf und dann hinab, mal im Galopp.
1: Und dann im Trab?
0: Ja. Mal drüber weg.
1: Mal drunter her?
0: Ja. Mal geht es leicht.
1: Mal geht es
0: schwer.
1: Schwer?
0: Sehr schwer. Hin und her, immer mehr. Ja, so ist der Lauf der Welt. Mal hinauf, mal hinab.
1: Merlin, Merlin, ich habe eine Mücke verschluckt.
0: Warum auch nicht? Du musst doch bedenken, du bist ein Fisch. Das ist der Instinkt, verstehst du?
1: Ihr habt doch gesagt, ich hätte keinen Instinkt.
0: Ja. Wie? Ach so. Aha, das ist Jacke wie Hose. Die Hauptsache ist, du willst hoch hinauf im Lebenslauf. Nur keine falsche Bescheidenheit.
1: Bescheidenheit?
0: Keine falsche. Frisch gewagt und unverzagt und nicht gesagt, das geht zu weit. Es liegt an dir, wie weit du's bringst und ob du Lob und Preis erringst. Bedenke stets, was Merlin sagt. Nichts gewinnt, wer nichts gewagt. Diddly-dum, diddly-dum, diddly-diddly, diddly-dum, diddly-dum, diddly-dum. Hey, komm, mein Junge, lass uns noch mal durch das Gemüse schwimmen. Das kitzelt so schön. Bitte um Verzeihung.
1: Ich auch. Mal geht es leicht, mal geht es schwer. Mal runter durch, mal drüber her. Ja, ja, das ist der Lauf der Welt. Na, lass mich los, lass mich los. Was fällt dir ein, du blöder Ochse?
0: Meinst du mich? Ach so, na, na, na, na, mein Junge. Was soll denn das, dass du hier gleich einen Ochsenfrosch beleidigst? Als wenn es keine anderen Probleme gäbe für einen Fisch.

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1: Meine Damen und Herren, gleich werden Sie erleben, wie man viel gewinnen und wie

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